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1: Um 5 Uhr mit Olaf Knapp. Bundesgesundheitsministerin Warken will offenbar den Beitragssatz für Kinderlose in der Pflegeversicherung erhöhen. Versicherte ohne Kinder müssten dann ab einem Alter von 23 Jahren einen Beitragssatz von 4,3% zahlen, hat das Redaktionsnetzwerk Deutschland aus Koalitionskreisen erfahren. Aus der Nachrichtenredaktion Viktor Kupka.
2: Bei Versicherten mit Kindern bliebe es dagegen bei den bisherigen geringeren Sätzen von 3,6% mit einem Kind, 3,35% mit zwei und 3,1% mit drei Kindern. Hintergrund ist ein drohendes Defizit in der Pflegeversicherung. Ministerin Warken erwartet in den kommenden beiden Jahren ein Finanzierungsloch von zusammen mehr als 22 Milliarden Euro. Deutlich mehr als bisher erwartet. In der Bundesregierung wird deshalb aktuell darüber beraten, wie das Defizit ausgeglichen werden kann.
1: Die USA haben nach eigenen Angaben Raketenstellungen im Iran angegriffen. Das US-Militär teilte mit, es handle sich um Maßnahmen zur Selbstverteidigung. Dabei seien unter anderem Raketenabschussanlagen sowie iranische Boote beim Minenlegen getroffen worden. Die Attacken hätten dazu gedient, die US-Truppen vor Bedrohungen durch den Iran zu schützen. Eigentlich gilt zwischen beiden Staaten eine Waffenruhe. Laut Gewerkschaft der Polizei ist ein Drittel der Dienststellen der Bundespolizei marode. GdP-Chef Roßkopf kritisiert in der Rheinischen Post, dass der Zustand vieler Gebäude und Wachen nicht mehr hinnehmbar sei. Sanierungen würden verschoben und es fehle an Büros, Unterkünften und Parkflächen. Die Gewerkschaft fordert schnellere Genehmigungs- und Bauverfahren und mehr Geld für Sanierung und Neubau. Der SC Paderborn feiert den Aufstieg in die Fußball-Bundesliga. Die Ostwestfalen besiegten im Relegationsrückspiel den VfL Wolfsburg mit 2:1. Aus der Sportredaktion Ina Kast.
3: Nach dem 0:0 im Hinspiel begann das Rückspiel für Paderborn denkbar schlecht. Wolfsburg ging schon in der dritten Minute durch Stürmer Pejcinovic in Führung. Dann aber musste der VfL nach einem Platzverweis gegen Mähle schon ab der 15. Minute in Unterzahl spielen. Kurz vor der Halbzeitpause schaffte Paderborn den völlig verdienten Ausgleich durch Torjäger Bilbia. Der erlösende Siegtreffer gelang dem dominanten SC allerdings erst in der Verlängerung. Torschütze Kurda machte den dritten Aufstieg in die Fußball-Bundesliga für Paderborn perfekt. Wolfsburg ist zum ersten Mal in die zweite Liga abgestiegen.
1: Das waren die Nachrichten. Das Wetter in Deutschland. Am Tage ist es sonnig und trocken, im Nordosten und im Süden über den Bergen Wolken. Vereinzelt Schauer oder Gewitter. Bei 24 Grad in Schleswig bis maximal 34 Grad am Oberrhein. An den Küsten wird es etwas kühler mit 23 Grad. Es ist jetzt 5.03 Uhr.
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1: 6 Uhr, die Nachrichten des Bayerischen Rundfunks. Am Mikrofon ist Markus Terhaast. Die Übersicht. Pflegereform. Wargen will Kinderlose stärker belasten. Infrastruktur. Polizei klagt über marode Wachen. Relegation. Wolfsburg steigt in zweite Liga ab. Das Wetter in Bayern sonnig, 29 bis 35 Grad. Berlin. Um das Defizit in der Pflegeversicherung auszugleichen, will Bundesgesundheitsministerin Wargen offenbar Kinderlose stärker zur Kasse bitten. Nach Informationen des Redaktionsnetzwerks Deutschland sieht die Ministerin im Rahmen der Pflegereform vor, den Beitragszuschlag für Kinderlose um 0,1 Prozentpunkte zu erhöhen. Versicherte ohne Kinder müssten dann ab einem Alter von 23 Jahren einen Beitragssatz von insgesamt 4,3 Prozent zahlen. Bei Versicherten mit Kindern bliebe es bei den bisherigen Sätzen von maximal 3,6 Prozent. Die gesetzlichen Krankenkassen rechnen für dieses Jahr mit einem Milliardendefizit in den Pflegekassen. Wagen hatte angekündigt, ihre Vorschläge für eine Pflegereform Mitte Mai vorzustellen. Wann sie ihren Gesetzentwurf tatsächlich einbringt, ist unklar. Berlin. Die Gewerkschaft der Polizei klagt über marode Dienststellen und fordert eine bessere Infrastruktur. Ihr Vorsitzender für den Bereich Bundespolizei, Roskopf, sagte der Rheinischen Post, der Zustand vieler Wachen sei nicht mehr hinnehmbar. In jeder dritten Dienststelle fehlten Büros, Unterkünfte und Parkflächen. Es könne nicht sein, dass in Deutschland über moderne Sicherheitsarchitektur gesprochen werde, während Polizeibeschäftigte in völlig veralteten Gebäuden Dienst verrichten müssten. Die GdP fordert daher Geld für Sanierung und bessere Unterkünfte. Das sei eine Frage von Respekt und Motivation, so Roskopf. Washington. Trotz der geltenden Waffenruhe hat das US-Militär nach eigenen Angaben Raketenstellungen im Iran angegriffen. Ein Sprecher des Regionalkommandos teilte mit, es seien Abschussanlagen und iranische Boote attackiert worden, die Minen in der Straße von Hormuz verlegen wollten. Es handle sich um Maßnahmen zur Selbstverteidigung. Iranische Medien berichteten von mehreren Toten auf der Insel Larak. Zuvor war von mehreren Explosionen im Küstengebiet die Rede. Die USA nannten keine Orte oder weiteren Einzelheiten. Die Waffenruhe gilt seit April, wurde aber von beiden Seiten schon kurz nach Beginn verletzt. Es laufen indirekte Verhandlungen über ein dauerhaftes Kriegsende. Kiew. Die Vertretungen der Europäischen Union in der Ukraine haben erklärt, sie wollten sich von russischen Drohungen mit Angriffen auf die Hauptstadt nicht einschüchtern lassen. Die EU wies Aufforderungen des Kreml zurück, ihr diplomatisches Personal aus Kiew abzuziehen. Die EU-Vertretung werde in der Hauptstadt bleiben, sagte die Leiterin des dortigen Büros Maternova. Russland wolle mit seinen Warnungen nur Panik verbreiten und die Ukraine isolieren. Auch der ukrainische Außenminister Shia wies die Verbündeten auf, sich der russischen Erpressung nicht zu beugen. Die Führung in Moskau hatte gestern Ausländer und Diplomaten aufgefordert, Kiew so schnell wie möglich zu verlassen. Unterdessen meldet Russland den Abschuss von Flugkörpern in der Region Leningrad. Dort befinden sich wichtige Hafenanlagen und Ölraffinerien. Berlin. Bundeswirtschaftsministerin Reiche bricht heute zu einem Besuch nach China auf. Sie wird in Peking und in der Industriemetropole Guangzhou Gespräche führen. Wichtiges Thema könnte neben Pekings Exportkontrollen auf Rohstoffe wie seltene Erden auch die von deutschen Unternehmen kritisierten Wettbewerbsnachteile sein. Deutsche Unternehmen fordern, dass sich Reiche für fairen Wettbewerb einsetzt. Paderborn. Der VfL Wolfsburg ist zum ersten Mal in der Vereinsgeschichte aus der Fußball-Bundesliga abgestiegen. Die Niedersachsen verloren das Relegationsrückspiel beim SC Paderborn mit 1:2 nach Verlängerung. Heute Abend spielt die Spielvereinigung Greuther Fürth um den Klassenerhalt in der zweiten Bundesliga. Das Hinspiel gegen Rot-Weiß Essen haben die Franken 0:1 verloren. Das Wetter in Bayern, viel Sonnenschein, die Höchstwerte steigen auf 29 bis 35 Grad. In der Nacht im Westen einzelne Schauer bei 17 bis 9 Grad. In den nächsten Tagen bleibt es freundlich und sehr warm. An den Alpen sind vereinzelt Schauer oder Gewitter möglich. Es ist 6.05 Uhr. Der Verkehrsservice A6 Waidhaus Richtung Nürnberg zwischen Waidhaus Autobahn und Pleistein, 5 Kilometer Stau. A93 Weiden Richtung Hof zwischen Höchstädt und Selb West steht ein defekter Pkw. Und auf der A93 Rosenheim Richtung Kiefersfelden wird der Lkw-Verkehr am Grenzübergang Kiefersfelden nur blockweise abgefertigt. Dadurch stockender Verkehr und Stau für Lkw ab dem Dreieck Inntal. Soweit die Verkehrsübersicht.
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0: 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Hallo ihr Lieben, hier ist Francine Jordi auf BR Schlager und ich wünsche euch einen wunderbaren Start in den neuen Tag.
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Hallo, BR-Schlagerhörer. Hier ist Michael Holm und ich wünsche Ihnen allen einen wunderschönen guten Morgen und einen tollen Start in den Tag mit meiner Musik.

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1: Sieben Uhr, die Nachrichten des Bayerischen Rundfunks. Am Mikrofon ist Markus Terhaast. Die Übersicht. Kinderlose sollen mehr in die Pflegeversicherung zahlen. USA fliegen trotz Waffenruhe neue Angriffe im Iran. Mitarbeiter des Zulieferers Mahle streiken gegen Werksschließung. Das Wetter in Bayern sonnig, 29 bis 35 Grad. Berlin. Wer keine Kinder hat, könnte bald mehr in die Pflegeversicherung einzahlen müssen als bisher. Nach Informationen des Redaktionsnetzwerks Deutschland plant Gesundheitsministerin Wagen, den Zuschlag für Kinderlose im Rahmen der Pflegereform um 0,1 Prozentpunkte zu erhöhen. Versicherte ohne Kinder müssten dann ab einem Alter von 23 Jahren einen Beitragssatz von insgesamt 4,3 Prozent zahlen. Bei Versicherten mit Kindern bliebe es bei den bisherigen Sätzen von maximal 3,6 Prozent. Die gesetzlichen Krankenkassen rechnen für dieses Jahr mit einem Milliardendefizit in den Pflegekassen. Wann Wagen ihre Pflegereform vorstellt, ist unklar. Im Raum stehen dabei auch Änderungen bei der Einstufung der Pflegegrade. Berlin. Die Gewerkschaft der Polizei klagt über marode Dienststellen und fordert eine bessere Infrastruktur. Ihr Vorsitzender für den Bereich Bundespolizei, Roßkopf, sagte der Rheinischen Post, der Zustand vieler Wachen sei nicht mehr hinnehmbar. In jeder dritten Dienststelle fehlten Büros, Unterkünfte und Parkflächen. Es könne nicht sein, dass in Deutschland über moderne Sicherheitsarchitektur gesprochen werde, während Polizeibeschäftigte in völlig veralteten Gebäuden Dienst verrichten müssten. Die GdP fordert daher Geld für Sanierung und bessere Unterkünfte. Das sei eine Frage von Respekt und Motivation, so Roßkopf. Washington. Trotz einer geltenden Waffenruhe hat das US-Militär Ziele im Süden des Iran angegriffen. Wie das Zentralkommando mitteilte, wurden Raketenstellungen sowie Boote attackiert, die Minen verlegen sollten. Es habe sich um Selbstverteidigungsmaßnahmen gehandelt. Iranische Medien berichten über mehrere Explosionen in der südlichen Küstenstadt Bandar Abbas und nahe der Straße von Hormuz. Die Lage sei aber unter Kontrolle. Die USA nannten keine Orte oder weiteren Einzelheiten. Parallel zu den Angriffen gehen im Golfemirat Katar die Verhandlungen über ein Ende des Krieges weiter. Nach Informationen japanischer Medien ist vorgesehen, dass Teheran die Straße von Hormuz nach einem Friedensabkommen innerhalb von 30 Tagen von Minen räumen soll. Neustadt an der Donau. Um gegen die geplante Schließung ihres Standorts zu protestieren, gehen die rund 400 Beschäftigten des Autozulieferers Mahle von heute an in einen unbefristeten Streik. Ein IG Metall-Vertreter sagte dem BR, man fordere die Rücknahme der Schließungspläne. Der Standort in Neustadt an der Donau könne profitabel weiterbetrieben werden. Mit dem Streik will die Gewerkschaft Druck auf das Management in Stuttgart ausüben, die Entscheidung zu überdenken. Der Zulieferer will das Werk in Niederbayern im kommenden Jahr schließen und begründet den Schritt mit schwacher Nachfrage und hohen Kosten. Paderborn. Der VfL Wolfsburg spielt in der nächsten Saison in der zweiten Fußball-Bundesliga. Die Niedersachsen verloren das Relegationsrückspiel beim SC Paderborn mit 1:2 nach Verlängerung und sind damit zum ersten Mal in ihrer Vereinsgeschichte abgestiegen. Bei der Eishockey-WM in der Schweiz hat Deutschland sein letztes WM-Vorrundenspiel gegen Großbritannien gewonnen. Für den Einzug ins Viertelfinale ist das Team von Bundestrainer Kreis aber auf Schützenhilfe angewiesen. Außenseiter Ungarn müsste dafür heute Lettland schlagen. Das Wetter in Bayern, viel Sonnenschein, die Höchstwerte steigen auf 29 bis 35 Grad. In der Nacht von Westen einzelne Schauer bei 17 bis 9 Grad. In den nächsten Tagen bleibt es freundlich und sehr warm. An den Alpen sind vereinzelt Schauer oder Gewitter möglich. Es ist 7.04 Uhr.
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3: Einen schönen guten Morgen und hier kommt erstmal Der BR Schlager. Verkehrsservice für Sie, die A6 Weidhaus Richtung Nürnberg. Zwischen Weidhaus, Autobahn und Pleistein 5 Kilometer stockender Verkehr. Dann die A6 Nürnberg Richtung Heilbronn zwischen Schwabach West und Herrieden 5 Kilometer Stau. Auf der A93 Rosenheim Richtung Kiefersfelden, da wird der Lkw-Verkehr am Grenzübergang Kiefersfelden nur blockweise abgefertigt. Dadurch stockender Verkehr und Stau für Lkw ab dem Dreieck Inntal. Und die A99 Westumfahrung München Richtung Lindau zwischen Ludwigsfeld und Germering Nord 6 Kilometer Stau nach einem Unfall. Soweit unsere Meldungen. Ja, gute Fahrt, wo es geht. Kommen Sie gut und sicher ans Ziel und wunderschönen guten Morgen. Und falls Sie sich gerade vielleicht fragen, hoppala, was ist denn heute eigentlich für ein Tag? Dann kann ich sagen, es ist nicht Montag. Auch wenn es sich nach dem Wochenende so anfühlt, nach dem langen Pfingstwochenende, ja, es ist Dienstag, haben wir den 26. Mai 26. Ich hoffe, Sie hatten ein schönes Wochenende, konnten es genießen. Wetter war ja voll freizeittauglich. Rein in den neuen Morgen jetzt mit BR Schlager. Mit dabei ist Maite Kelly. Für Gefühle kann man nichts. Die neue von Johannes Oerding läuft auch gleich.
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3: Mehr Glück als Verstand, so heißt die Nummer. Und das hier ist Gigi Anderson. Hättest du heute Zeit für mich, ja? Hab ich die Zeit. Es ist 7:06 Uhr.

0: Maite Kelly bei uns im BR Schlagermorgen. Schönen guten Morgen. Dienstag, der 26. Mai, 16 Minuten nach 7 haben wir gleich Patrick Lindner mit Gefühl ist eine Achterbahn und das Electric Light Orchestra hören wir auch noch mit Calling America.
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0: Heute ist in Deutschland der Tag der Biotonne. Er soll auf die Bedeutung von gut getrenntem Bioabfall hinweisen, denn aus Bioabfällen kann hochwertiger Kompost gewonnen werden, der als Dünger und Bodenverbesserer zurück in den Kreislauf der Natur gelangt. Die Pfingstfestwoche in Bad Kötzting ist im vollen Gang. Heute findet zum Beispiel von 16.30 Uhr bis 19 Uhr der Burschen- und Brautzug zur Pfingsthochzeit statt. Und morgen startet um 13 Uhr der Kindernachmittag mit verbilligten Preisen auf der Festwiese. Und noch was Tierisches, nachdem der europäische Wasserbüffel vor rund 10.000 Jahren bei uns ausgestorben ist, werden nun erstmals seine nächsten Verwandten zurück in die Flusstäler des Oberallgäus geholt. Eine kleine Herde von 4 Jungtieren macht den Anfang und beweidet diesen Sommer 4 Landschaftspflegekulissen. Am Pfingstwochenende sind die Tiere auf die erste Fläche in der ehemaligen Lehmgrube bei Focken Altusried gekommen.
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Na, wenn du da nicht wach wirst, dann hast du wahrscheinlich frei oder Ferien und schläfst eh noch, liegst im Bett. Wappen. Auch nicht schlecht, ne? 7.25 Uhr gleich. Rein mit Schwung und guter Laune in die neue Arbeitswoche, wenn Sie arbeiten müssen, ja, oder in die restlichen Ferien, in den Urlaubstag, auch allen Urlaubern, die gerade bei uns in Bayern sind. Vielleicht sitzen ja Sie alle schön gemütlich, gerade beim Frühstück, das Radio läuft. Hier ist BR Schlager. Schöne Grüße und eine tolle Zeit allen. Jetzt mit Musik von Stereo Act und Lena Maria Engel. Wir feiern.

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0: Heute am 26. Mai und heute ist, wenn wir es gerade schon gehört haben, der Tag der Biotonne. Vielerorts hat sich die braune oder auch grüne Tonne seit Jahren etabliert und wird gut angenommen, um den anfallenden Biomüll zu entsorgen. Doch nicht immer landet auch wirklich nur das, was wirklich rein darf in der Biotonne. Sabine Rieker aus unserem Nachrichtenteam mit einem Beispiel aus dem Unterallgäu.
2: Ja, dort fällt ein großer Teil der Kosten, so ungefähr ein Viertel, nur dafür an, den ganzen Müll wieder auszusortieren, der da eigentlich nicht reingehört. Vor allem die angeblich kompostierbaren Biomüllbeutel. Sie sind es nämlich gar nicht. Warum, erklärt Michaela Neukirch. Sie hat sich unter anderem beim Landratsamt im Unterallgäu erkundigt.
3: Problematisch sind die Beutel, weil sie sich in der Vergärungsanlage, in der der gesammelte Biomüll landet, nicht vollständig zersetzen. Sie sind also, anders als der Name sagt, gar nicht komplett kompostierbar oder verrotten zumindest nicht schnell genug. Und das wiederum bedeutet, dass die übrig gebliebenen Teile im Anschluss aufwendig ausgesondert und kostspielig anderweitig entsorgt werden müssen. Wichtig ist das, weil im Unterallgäu aus dem Bioabfall Biogas für die Stromerzeugung entsteht und ein flüssiges Substrat, das bei dem ganzen Prozess übrig bleibt, kommt als Dünger in die Landwirtschaft. Kleinste Partikel aber, die von den Biobeuteln übrig bleiben, lassen sich laut Landratsamt davon nur sehr schwer absondern.
2: Auf dem Hesselberg im Landkreis Ansbach ist gestern der Bayerische Kirchentag gefeiert worden. Seit 75 Jahren treffen sich dort jedes Jahr am Pfingstmontag Christinnen und Christen zum größten evangelischen Treffen Süddeutschlands. Diesmal waren etwa 10.000 Gläubige auf dem höchsten Berg Mittelfrankens dabei. Florian Weber berichtet.
4: Das Motto in diesem Jahr: Wenn Hoffnung Schule macht. Landesbischof Christian Kopp.
5: Hoffnung fällt nicht vom Himmel. Hoffnung wird erzeugt in unseren Herzen, in unserem Bauch, ja, in unseren Köpfen. Und das kann man auch erzeugen. Und das Stärkste, was einen hoffnungsvoll macht, sind andere gute Menschen.
4: Nach dem Festgottesdienst konnten die Besucherinnen und Besucher mit Landesbischof Kopp diskutieren oder sich an zahlreichen Ständen in Workshops und Diskussionsrunden informieren. Unter anderem über die Zukunft der Kirchengebäude oder über künstliche Intelligenz.
2: In Würzburg ist gestern Abend das 37. Afrika-Festival zu Ende gegangen. Diesmal mitten in der Innenstadt, nicht wie früher auf den Mainwiesen. Insgesamt waren laut Veranstalter etwa 25.000 Leute da. Durch den freien Bereich in der City seien auch viele vorbeigekommen, die sonst nie hingegangen wären, sagen die Macher. Musikalische Highlights waren unter anderem Angelique Kidjo aus Benin, Made Kuti aus Nigeria und Gitarrist Loco Kanza aus dem Kongo. Mit diesem Festival hört auch der langjährige Organisator Stefan Oschmann auf, der das Ganze seit 1989 aufgebaut hat. Er bekam zum Abschied die Ehrenmedaille des Würzburger Oberbürgermeisters.
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0: Heute viel Sonnenschein, im Laufe des Tages so ein paar lockere Quellwolken. Es bleibt aber trocken. Und heute geht's rauf auf 29 bis 35 Grad. Hier ist der BR Schlagermorgen. Kostenloses Zelten. Darüber sprechen wir gleich. Nach Simone und Charlie Brunner, Ocean und Markus.
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0: Aus einem Guss. Simone und Charlie Brunner im BR Schlager morgen aus einem Guss. 7.45 Uhr gleich bei uns Heinz-Rudolf Kunze und P. Werner. Dein ist mein ganzes Herz und Nick P. mit alle Farben Liebe. Ja, es sind Pfingstferien, gell? Vielleicht würden Sie gern noch ein bisschen Urlaub machen, aber am besten nicht so teuer. Da wäre kostenloses Übernachten toll. Wenn man da nicht zu Freunden will und gerne campt, kann man die Online-Plattform One Night Tent nutzen. Also One Night Tent, eine Nacht Zelt. Heißt das übersetzt? Das Angebot funktioniert so ein bisschen wie Couchsurfing, nur draußen. Also jeder, der einen Garten oder einen schönen Flecken Erde hat, kann das anbieten, damit Outdoor-Freunde, Radler oder Wanderer dort für eine Nacht zelten können. Ohne Gegenleistung. 200 von diesen Übernachtungsorten gibt es allein bei uns in Bayern. Zum Beispiel im Garten von Michael Eckfeld aus Grafrath in Oberbayern. Er macht bei dem Angebot gern mit und bietet dem Gast ganz unkomplizierte Unterstützung an.
1: Er bekommt von mir den Haustürschlüssel, kann dann eben im Eingangsbereich die Toilette mit Waschbecken benutzen. Für meine Feuerstelle, wo man auch Feuer machen kann zum Beispiel, am Gartenmöbel oder auch eine Bierbank, wo die Brotzeit machen können.
0: So können die Gäste dann erstmal entspannt ankommen. Menschen aus ganz Europa waren schon da, vor allem junge Leute, die sich dann über die Gastfreundschaft und die Offenheit von Michael und seiner Familie freuen können. Und Michael freut sich, neue Menschen kennenzulernen.
1: Weil das einfach eine Bereicherung ist, weil man neue Leute kennenlernt und je nachdem, ob es eine Sprachbarriere herrscht oder nicht, unterhält man sich mit denen. Und dann erzählt man, wo es hingeht, was sie schon erlebt haben. Das sind immer ganz nette Geschichten, was da rauskommt.
0: Ein Fleck Erde zum kostenlosen Übernachten finden oder auch Ihren eigenen Garten anbieten, können Sie über die Homepage onenighttent.de, also geschrieben 1, die Zahl, nighttent.de, onenighttent.de, dort finden Sie auch alle weiteren Informationen.
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0: sehr gute Texte, tolle Musik, das ist Nick P.
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0: Gleich 8:05. Guten Morgen, hier ist BR Schlager. Jetzt mit Rex Gildo.

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1: 8 Uhr, die Nachrichten des Bayerischen Rundfunks. Am Mikrofon ist Markus Terhaast. Die Übersicht. Wagen will Kinderlose bei Pflegereform stärker belasten. Polizei klagt über marode Dienststellen. Vogelzählung zeigt Rückgang bei Spatzen. Das Wetter in Bayern sonnig, 29 bis 35 Grad. Berlin. Um das Defizit in der Pflegeversicherung auszugleichen, will Bundesgesundheitsministerin Wagen offenbar Kinderlose stärker zur Kasse bitten. Nach Informationen des Redaktionsnetzwerks Deutschland sieht die Ministerin im Rahmen der Pflegereform vor, den Beitragszuschlag für Kinderlose um 0,1 Prozentpunkte zu erhöhen. Versicherte ohne Kinder müssten dann ab einem Alter von 23 Jahren einen Arbeitnehmeranteil von 2,5% zahlen. Bei Versicherten mit Kindern bliebe es bei den bisherigen Sätzen zwischen 1,3 und 1,8%. Die gesetzlichen Krankenkassen rechnen für dieses Jahr mit einem Milliardendefizit in den Pflegekassen. Wagen hatte angekündigt, ihre Vorschläge für eine Pflegereform Mitte Mai vorzustellen. Wann sie ihren Gesetzentwurf tatsächlich einbringt, ist unklar. Berlin. Die Gewerkschaft der Polizei klagt über eine große Zahl maroder Dienststellen bei der Bundespolizei und fordert eine bessere Infrastruktur. Der zuständige Vorsitzende Rostkopf sagte der Rheinischen Post, der Zustand vieler Wachen sei nicht mehr hinnehmbar. In jeder dritten Dienststelle fehlten Büros, Unterkünfte und Parkflächen. Es könne nicht sein, dass in Deutschland über moderne Sicherheitsarchitektur gesprochen werde, während Polizeibeschäftigte in veralteten Gebäuden arbeiten müssten. Sanierungen würden immer wieder verschoben. Das sorge für Frust bei den Beschäftigten, so Rostkopf. Washington. Trotz der geltenden Waffenruhe hat das US-Militär nach eigenen Angaben Raketenstellungen im Iran angegriffen. Ein Sprecher des Regionalkommandos teilte mit, es seien Abschussanlagen und iranische Boote attackiert worden, die Minen in der Straße von Hormuz verlegen wollten. Es handle sich um Maßnahmen zur Selbstverteidigung. Iranische Medien berichteten von mehreren Toten auf der Insel Larak. Zuvor war von mehreren Explosionen im Küstengebiet die Rede. Die USA nannten keine Orte oder weitere Einzelheiten. Die Waffenruhe gilt seit April, wurde aber von beiden Seiten schon kurz nach Beginn verletzt. Es laufen indirekte Verhandlungen über ein dauerhaftes Kriegsende. Kiew. Die Vertretungen der Europäischen Union in der Ukraine haben erklärt, sie wollten sich von russischen Drohungen mit Angriffen auf die Hauptstadt nicht einschüchtern lassen. Die EU wies Aufforderungen des Kreml zurück, ihr diplomatisches Personal aus Kiew abzuziehen. Russland wolle mit seinen Warnungen nur Panik verbreiten und die Ukraine isolieren. Die Führung in Moskau hatte gestern Ausländer und Diplomaten aufgefordert, Kiew so schnell wie möglich zu verlassen. Berlin. Der Bestand an Spatzen, Mauerseglern und Mehlschwalben ist zurückgegangen. Bei den Finken zeigt der Trend dagegen nach oben. Das ist das Ergebnis der Stunde der Gartenvögel, einer Zählaktion, zu der der Naturschutzbund Deutschland die Bürger am 2. Mai-Wochenende aufgerufen hat. Der Haussperling wurde zwar am häufigsten gemeldet, sein Bestand ist im Vergleich zum Vorjahr aber um 9% zurückgegangen. Beim Feldsperling liegt der Verlust bei 6%. Die Sichtungen von Mauerseglern brachen demnach um 25% ein, die von Mehlschwalben um 12%. Dagegen wurden 14% mehr Buchfinken gesichtet als 2025. Paderborn. Der VfL Wolfsburg ist zum ersten Mal in der Vereinsgeschichte aus der Fußball-Bundesliga abgestiegen. Die Niedersachsen verloren das Relegationsrückspiel beim SC Paderborn mit 1:2 nach Verlängerung. Das Wetter in Bayern, viel Sonnenschein, die Höchstwerte steigen auf 29 bis 35 Grad, in der Nacht im Westen einzelne Schauer bei 17 bis 9 Grad. In den nächsten Tagen bleibt es freundlich und sehr warm, an den Alpen sind vereinzelt Schauer oder Gewitter möglich. Es ist 8.04 Uhr.
2: BR Schlager, der Verkehrsservice, die A6 Nürnberg Richtung Heilbronn. Zwischen Schwabach West und Neuendettelsau 5 Kilometer Stau nach einem Unfall. Die Fahrbahn ist voraussichtlich die nächsten Stunden auf einen Fahrstreifen verengt. Wir empfehlen am besten weiträumig auszuweichen. Und A6 Nürnberg Richtung Heilbronn zwischen Lichtenau und Herrieden. 6 Kilometer Stau nach einem LKW-Unfall. Die A9 Berlin Richtung Nürnberg ist zwischen Markt Tschorgast und Bad Bernegg-Himmelkron nach einem Unfall gesperrt. Zurzeit 6 Kilometer Stau ab Gefrees. Bitte halten Sie eine Rettungsgasse offen. Auf der A93 Rosenheim Richtung Kiefersfelden wird der Lkw-Verkehr am Grenzübergang Kiefersfelden nur blockweise abgefertigt. Dadurch Stau für Lkw ab dem Dreieck Inntal und die A99 Westumfahrung München Richtung Lindau zwischen dem Dreieck Feldmoching und Germering Nord. 11 Kilometer stockend und Stau nach einem Unfall.
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2: Jo, guten Morgen in den Pfingstferien. Ja, aber nicht jeder hat frei oder Urlaub. Aber der nächste Urlaub kommt bestimmt. So, wir haben Dienstag, den 26. Mai. 26. Haben Sie einen Hund? Wie heißt denn der oder die? Wir fragen gerade auf unserer BR-Schlagerseite bei Facebook nach den lustigsten Hundenamen. Und da ist schon mords was reingekommen. Ich sage Ihnen gleich ein paar. Vorher Udo Jürgens, zeig mir den Platz an der Sonne. Christine Stark, ihre neue Nummer Alemannia.
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2: Christine Stark, hören wir gleich. Komplett und hier noch eine starke Frau. Helene Fischer und Phänomen.

0: Unvergessen, Udo Jürgens zeigt mir den Platz an der Sonne. Jetzt haben wir 17 Minuten nach 8 an diesem, jetzt hätte ich fast gesagt Montag. Es ist aber Dienstag, 26. Mai. Ja, fühlt sich wie ein Montag an, aber es ist Dienstag. So, was machen wir denn jetzt? Wow, es geht um den besten Freund des Menschen oder besser gesagt um Hundenamen. Unser BR-Schlager-Redaktionshund, der heißt ja Carlos. Er ist ein wirklich hübscher Name und auch ein toller Hund. Ich mag den sehr. Ja, Vierbeiner haben aber auch gern mal ungewöhnliche Namen. Und nach diesen fragen wir auf unserer BR-Schlager-Seite bei Facebook. Die Frage der Woche, was sind die lustigsten Hundenamen, die ihr kennt? Und da sind schon einige zusammengekommen. Vielen Dank dafür, hier eine Auswahl. Die Petra schreibt Whisky. Lina kennt einen Hund namens Mücke. Monika, die hört Goofy, vermutlich öfter mal bellen. Die Ina hat uns gleich drei Namen genannt. Walter, Georg, Manfred. Das ist hoffentlich nicht alle drei für einen Hund. Walter, Georg, Manfred. Der Holger, der kennt eine Hundedame namens Frau Schmidt. Und Stefan einen Herrn Meier. Herr Meier. Und Ramona schreibt, in der Hundeschule hieß ein Hund Rüdiger.
1: Rüdiger.
0: Wenn die Besitzer von ihrem Rüdiger sprachen, dachten wir immer, sie sprechen von ihrem Sohn. Und Gabi schreibt, Herr Schröder hätte mein Beagle geheißen, wenn ich einen bekommen hätte. Und Tarzan hieß der Hund von meinem Nachbarn. Und auch Gudrun hat gleich vier wunderbare Namen für uns. Und zwar Otto, Krümel, Schlawiner und Schlafmütze. Wer da wo kommt, wenn man ihn ruft.
1: Schlawiner.
0: Schlafmützen. Falls auch Sie noch schöne Namen von Hunden und passende Geschichten dazu haben, schreiben Sie sie uns. Das können Sie auf unserer BR-Schlagerseite bei Facebook. Unsere Frage der Woche auf Facebook. Oder schicken Sie uns einfach eine Sprachnachricht und erzählen Sie uns Ihre Hundename-Geschichte. Wir freuen uns drauf. Das ist echt lustig.
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De Texas Tornadoes, a little bit is better than nada. A bisschen was ist besser als gar nichts. Bei uns kriegen sie aber alles. 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Und in 3 Minuten gibt's dazu auch noch die Neuigkeiten aus Bayern. Bis dahin, neue Musik von Sonja Liebing. Schon längst verliebt. Wenn ich nicht

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1: Um gleich 8:30 mit Sabine Rieker. Der Autozulieferer Mahle produziert in seinem Werk in Neustadt an der Donau hauptsächlich Klimaanlagen für Premium-Autos. Derzeit gibt es aber viel Unruhe in dem niederbayerischen Werk, denn der Autozulieferer will Anfang kommenden Jahres schließen. Das wollen sich die Mitarbeitenden aber nicht gefallen lassen.
2: Heute Nachmittag soll gestreikt werden. Das haben die Beschäftigten von Mahle in einer Urabstimmung beschlossen. Der Ausstand soll unbefristet sein und heute Nachmittag beginnen. Denn auch die letzte Verhandlungsrunde am Freitag zwischen Unternehmen und der Gewerkschaft IG Metall hatte keinen Durchbruch gebracht. Matthias von Lieben berichtet.
3: Das Unternehmen habe viel zu geringe Abfindungen für die rund 400 Beschäftigten angeboten, sagte Rico Irmischer, Bevollmächtigter der IG Metall Regensburg, dem BR.
4: Der Erzwingungsstreik ist unser letztes Mittel. Wir wollen damit den maximalen Druck aufs Management in Stuttgart ausüben. Das machen wir deswegen, weil in den Verhandlungen nichts vorwärts geht und wir nach wie vor die Rücknahme der Schließungspläne fordern.
3: Der Standort, so Irmischer, könne auch in Zukunft profitabel weiterbetrieben werden. Da bis zur geplanten Schließung noch Aufträge abgearbeitet werden müssen, könnte der Streik das Unternehmen durchaus treffen. Eine Mahle-Sprecherin betonte auf BR-Anfrage, dass man in den Verhandlungen ein faires Angebot zu industrieüblichen Konditionen unterbreitet habe. Die Werksschließung hatte das Stuttgarter Unternehmen mit einer gesunkenen Nachfrage und gestiegenem Kostendruck begründet. Zudem sei die Produktion am Standort aufwendig und lohnintensiv. Das mache einen wirtschaftlichen Weiterbetrieb unmöglich.
2: Es regnet derzeit kaum in Bayern. Die Natur wird also wieder trockener. Die Waldbrandgefahr steigt. Unter anderem in Unterfranken warnt der Deutsche Wetterdienst schon vor einer hohen Waldbrandgefahr. An fast allen Messstationen des Regierungsbezirks gilt heute bereits die zweithöchste Warnstufe 4. In manchen Gebieten im Freistaat wird im Laufe der Woche mit der höchsten Warnstufe gerechnet. Lohr am Main hat seit dem Wochenende offenes Feuer wegen der akuten Brandgefahr komplett verboten. Das gilt auch für Feuer auf privaten Grundstücken ausgenommen sind nur Grills. Selbst Grablichter sind auf Wiesen sowie in Baum- und Hecknähe nicht erlaubt. Normalerweise leben Wasserbüffel in tropischen Feuchtgebieten. Am bekanntesten ist der asiatische Wasserbüffel. Den gibt es auch in Bayern als Landschaftspfleger. Im Unterallgäu, in Neu-Ulm und neu auch im Oberallgäu. Seit Pfingsten stehen 4 junge asiatische Wasserbüffel in einer alten Lehmgrube bei Focken im Altusried. Dort sollen sie das Biotop wieder in Schuss bringen, indem sie schwer zugängliche, nasse Stellen frei beweiden. So bleiben die Feuchtflächen offen und es können sich wieder mehr Insekten ansiedeln. Mehr Details hat Till Anthony Wiesbeck.
5: Später sollen noch Flächen an 3 Weihern in Kempten und Eu-Mittelberg dazukommen. Und auf lange Sicht sollen noch mehr Flächen und eine größere Herde her. Denn auf Nassflächen kommen Wasserbüffel viel besser zurecht als Rinder, sagt Leonie Schäfer vom Landschaftspflegeverband Oberallgäu-Kempten. Weil sie größere Klauen haben und besser angepasst sind, können sie auch moorige und sumpfige Standorte beweiden. Außerdem fressen sie gerne Schilf und Springkraut und sind gut darin, Tümpel für Insekten offen zu halten. Wasserbüffel waren laut Schäfer schon mal im Allgäu heimisch, sind dann aber ausgestorben.
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1: Huiuiui, in Münsterhausen im schwäbischen Günzburg. Da haben wir gerade schon 21 Grad in Regenstauf, in der Oberpfalz auch 21, ebenso in Mottschiedl bei Lichtenfels, in Oberfranken, in Schönberg bei Mühldorf am Inn, in Oberbayern, das sind schon 22, also heute bei uns in Bayern viel Sonnenschein, im Laufe des Tages ein paar lockere Wolken, es bleibt aber trocken und es geht heute weit nach oben und zwar auf 29 bis 35 Grad. 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

0: 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Bernhard Brink, Caipirinha 2026.
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0: Hey, Bana Brink, Kai Pirinha, 26. WM-Schlager. 8.44 Uhr haben wir an diesem Dienstag. Singen, malen oder Museen besuchen, das sind Hobbys, die nicht nur unsere Freizeit angenehm machen, sie sorgen wohl auch dafür, dass wir das Altern hinauszögern können. Das liegt eine neue Studie aus London nahe. Meine Kollegin Ricarda Lela, die hat sie sich angeschaut. Ricarda, über Ernährung, Bewegung und Sport sprechen wir ja häufig, wenn es darum geht, wie wir länger und gesünder leben. Von Kunst und Kultur ist da bisher nicht so oft die Rede. Was ist denn dazu in der Studie rausgekommen?
1: Ja, tatsächlich geben die Ergebnisse Hinweise darauf, dass Alterungsprozesse in unserem Körper ein bisschen langsamer ablaufen, wenn wir uns regelmäßig mit Kunst, Kultur und Musik beschäftigen. Die Wissenschaftlerinnen vom University College London haben Blutproben von etwa 3500 Menschen untersucht und die DNA analysiert. Dabei haben sie auf bestimmte Muster in den chemischen Verbindungen der DNA geachtet. Und die waren eben unterschiedlich, je nachdem, wie selten oder wie häufig die Menschen mit Kunst, Kultur und Musik in Berührung gekommen sind. Die Wissenschaftlerinnen sagen außerdem, dass die Effekte ähnlich groß sind wie die, die durch regelmäßige körperliche Aktivität und Sport entstehen. Das haben sie nämlich auch verglichen.
0: Also jetzt wirken Begriffe wie Kunst und Kultur für manche vielleicht eher abschreckend. Für welche Arten von Kunst, Musik und Kultur gelten die Ergebnisse der Studie denn überhaupt? Was zählen die Forscher da dazu?
1: Ja, auf jeden Fall bedeutet das nicht, dass wir jede Woche in ein anderes Museum rennen müssen oder ständig in die Oper gehen müssen. Die Forscherinnen fassen unter den Begriffen alle Aktivitäten zusammen, bei denen Menschen sowohl selbst in irgendeiner Form kreativ sind, als auch sich von Kultur berieseln lassen. Dazu zählt zum Beispiel das Singen, egal ob in einer Band, in der Familie oder im Chor. Aber wir können eben auch stricken, nähen, häkeln, fotografieren, tanzen und malen. Also ganz viele Hobbys, bei denen wir selbst aktiv werden können. Genauso gehört aber natürlich auch dazu, wenn wir auf ein Konzert gehen, in eine Ausstellung, in die Bibliothek oder eben ins Museum. Was mich übrigens erstaunt hat, die Forscherinnen beziehen es auch ein, wenn wir uns einen historischen Park oder ein historisches Denkmal anschauen. Übrigens legt die Studie auch nahe, dass wir vor allem auch dann etwas langsamer altern, wenn wir mehrere verschiedene Zugänge zu Kunst, Kultur und Musik haben. Wenn wir also zum Beispiel nicht nur regelmäßig singen, sondern auch gerne fotografieren und durch historische Parks flanieren. Und manches davon lässt sich ja sogar durchaus miteinander verbinden.
0: Ja. Liefert die Studie Gründe, warum uns diese Aktivitäten langsamer altern lassen könnten?
1: Das haben die Wissenschaftlerinnen in dieser Studie selbst zwar nicht untersucht, aber sie verweisen auf die Ergebnisse anderer Studien. Die sprechen zum Beispiel dafür, dass wir weniger Stress empfinden, wenn wir uns mit kreativen und kulturellen Aktivitäten beschäftigen. Und es ist ja ziemlich klar belegt, dass unser Körper langsamer altert, wenn wir weniger gestresst sind. Außerdem regen kreative und kulturelle Aktivitäten unser Gehirn an, genauso wie unsere Sinne. Und es ersetzt zwar keine Medizin, aber Studien legen nahe, dass es einen positiven Einfluss auf Entzündungen im Körper hat, wenn wir uns mit Kunst, Kultur und Musik beschäftigen. Und auch das Glückshormon Dopamin könnte dadurch vermehrt ausgeschüttet werden.
0: Ja, ist ja interessant. Vielen Dank für die Infos, Ricarda. Also, wenn Sie in ein Schlagerkonzert gehen oder eine Ausstellung anschauen oder mit anderen singen, dann tun Sie laut der Studie schon ein bisschen was dafür, dass Sie länger fit bleiben.
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0: 5 Minuten vor 9, der BR-Schlagermorgen. Ich bin reif für die Insel, ja, durch diesen Song von Peter Cornelius ist das irgendwie zum geflügelten Wort geworden. Ne, wie geht's denn? Oje, ich bin reif für die Insel. Ja, vielleicht hören Sie uns ja gerade auf einer Insel im Urlaub oder so. Schöne Zeit wünsche ich. Und ein gescheites Konzert ist ja auch ein bisschen wie Urlaub, gell? 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
1: 9 Uhr, die Nachrichten des Bayerischen Rundfunks. Am Mikrofon ist Markus Terhaast. Die Übersicht. Kinderlose sollen mehr in die Pflegeversicherung zahlen. Exportwirtschaft rechnet mit Einbußen. Europäische Länder melden Hitzerekorde. Das Wetter in Bayern sonnig, 29 bis 35 Grad. Berlin. Wer keine Kinder hat, könnte bald mehr in die Pflegeversicherung einzahlen müssen als bisher. Nach Informationen des Redaktionsnetzwerks Deutschland plant Gesundheitsministerin Wagen, den Zuschlag für Kinderlose im Rahmen der Pflegereform um 0,1 Prozentpunkte zu erhöhen. Versicherte ohne Kinder müssten dann ab einem Alter von 23 Jahren einen Beitragssatz von insgesamt 4,3 Prozent zahlen. Bei Versicherten mit Kindern bliebe es bei den bisherigen Sätzen von maximal 3,6 Prozent. Die gesetzlichen Krankenkassen rechnen für dieses Jahr mit einem Milliardendefizit in den Pflegekassen. Wann Wagen ihre Pflegereform vorstellt, ist unklar. Im Raum stehen dabei auch Änderungen bei der Einstufung der Pflegegrade. Washington. Trotz einer geltenden Waffenruhe hat das US-Militär Ziele im Süden des Iran angegriffen. Wie das Zentralkommando mitteilte, wurden Raketenstellungen sowie Boote attackiert, die Minen verlegen sollten. Es habe sich um Selbstverteidigungsmaßnahmen gehandelt. Iranische Medien berichten über mehrere Explosionen in der südlichen Küstenstadt Bandar Abbas und nahe der Straße von Hormuz. Die Lage sei aber unter Kontrolle. Die USA nannten keine Orte oder weiteren Einzelheiten. Parallel zu den Angriffen gehen im Golfemirat Katar die Verhandlungen über ein Ende des Krieges weiter. Nach Informationen japanischer Medien ist vorgesehen, dass Teheran die Straße von Hormuz nach einem Friedensabkommen innerhalb von 30 Tagen von Minen räumen soll. Berlin. Die Stimmung in der deutschen Exportwirtschaft ist so schlecht wie seit über einem Jahr nicht mehr. Nach einer Umfrage des IFO-Instituts sank das Barometer für die Exporterwartungen im Mai auf minus 5,5 Punkte nach minus 1,2 Zählern im April. Dämpfer gab es demnach für die Automobil- und die Metallindustrie. Vor allem energieintensive Branchen rechnen laut Umfrage mit einem Rückgang ihres Auslandsgeschäfts. Optimistischer blicken die Elektrobranche und die Möbelhersteller in die Zukunft. Berlin. Bundeswirtschaftsministerin Reiche reist zum ersten Mal in ihrer Amtszeit nach China. Die Interessen der deutschen Wirtschaft will sie dabei offensiv vertreten. Deutsche Unternehmen fordern, dass sich Reiche in China für fairen Wettbewerb einsetzt. Die Ministerin wird von einer Wirtschaftsdelegation begleitet. Verteidigungsminister Pistorius reist heute nach Kanada, um dort erneut Werbung für den Kauf deutscher U-Boote zu machen. Die Regierung in Ottawa will im Juni entscheiden, wer den Zuschlag bekommt. Paris. Mehrere europäische Länder verzeichnen Hitzerekorde für den Monat Mai. In Frankreich wurde der heißeste Tag seit Beginn der Aufzeichnungen registriert. Heute sollen es in einigen Regionen zwischen 33 und 36 Grad werden. Für 8 Departements im Westen gilt die Warnstufe Orange. In Großbritannien wurden 33,5 Grad gemessen. Auch das ist ein Rekord für den Mai. In Spanien sagt der Wetterdienst bis Ende der Woche 36 bis 38 Grad voraus. In Bayern steigt bei Hitze und Trockenheit die Waldbrandgefahr. In mehreren Regionen gilt bereits die zweithöchste Warnstufe 4. Die Wettervorhersage für Bayern. Viel Sonnenschein, die Höchstwerte steigen auf 29 bis 35 Grad. In der Nacht im Westen einzelne Schauer bei 17 bis 9 Grad. In den nächsten Tagen bleibt es freundlich und sehr warm. An den Alpen sind vereinzelt Schauer oder Gewitter möglich. Es ist 9.04 Uhr.
2: 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Einiges los. A3 Passau Richtung Nürnberg zwischen Altdorf, Burgthann und Kreuz Altdorf. Da ist nach einem Unfall die linke Spur blockiert. Auf der A6 Nürnberg Richtung Pilsen ist wegen des Unfalls auf der A3 am Kreuz Altdorf die Überleitung zur A3 Richtung Passau gesperrt. Wenn Sie sich dort auskennen, umfahren Sie das Gebiet weiträumig und weiter Richtung Heilbronn zwischen Lichtenau und Herrieden. Da sind wir jetzt aber auf der A6, 6 Kilometer Stau nach einem LKW-Unfall und weiter Richtung Ulm zwischen Dinkelsbühl-Fichtenau und Ellwangen, genau zwischen Fichtenau und Ellwein, genau, 5 Kilometer Stau. Ich mache das jetzt nochmal für Sie kurz, nicht, dass wir da falsch hinkommen. Also wir hatten jetzt A3 Passau Richtung Nürnberg, zwischen Altdorf, Burgdorf und Kreuzaldorf. Da ist nach einem Unfall die linke Spur blockiert. Dann auf der A6 Nürnberg Richtung Pilzen ist wegen des Unfalls auf der A3 am Kreuz Altdorf die Überleitung zur A3 Richtung Passau gesperrt. Wenn Sie sich dort auskennen, umfahren Sie das Gebiet bitte weiträumig. Und weiter Richtung Heilbronn zwischen Lichtenau und Herrieden 6 Kilometer Stau nach einem LKW-Unfall. Und weiter Richtung Ulm zwischen Dinkelsbühl, Fichtenau und Ellwangen 5 Kilometer Stau. Auf der A93 Rosenheim Richtung Kiefersfelden wird der LKW-Verkehr am Grenzübergang Kiefersfelden nur blockweise abgefertigt, dadurch derzeit stockend und Stau ab dem Dreieck Interhall für alle Fahrzeuge. Und die A99 Westumfahrung München Richtung Lindau zwischen Ludwigsfeld und Germering Nord 7 Kilometer stockend nach einem Unfall. Also bitte fahren Sie überall vorsichtig, da so viel los ist heute. Und wo es geht, gute Fahrt, kommen Sie gut und sicher ans Ziel.
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2: Ja, hallo nochmal. Gitte haben wir gleich bei uns mit Freu dich bloß nicht zu früh. Joey Heindle, er hat was Neues. Schwer zu erklären. Und Brunner und Brunner bis in alle Ewigkeit.

0: Freu dich bloß nicht zu früh, Gitte im BR-Schlager morgen um 16 Minuten nach 9. Ja, es gibt Situationen, da hilft nur schnelles Eingreifen. Das hat auch eine japanische Reiseleiterin am Sonntag auf der A8 bei Weihern bewiesen. Durch ihr beherztes Eingreifen hat sie vermutlich einen schweren Busunfall auf der Autobahn verhindert. Der Reisebus war gegen 8.30 Uhr Richtung Salzburg unterwegs. Als die Reiseleiterin merkte, dass der 57-jährige Busfahrer am Steuer das Bewusstsein verloren hatte. Was dann geschah, berichtet BR-Polizeireporter Tobias Böhnte.
1: Die 63-jährige japanische Reiseleiterin reagierte geistesgegenwärtig, als der Busfahrer am Steuer auf einmal das Bewusstsein verlor. Sie übernahm das Lenkrad und steuerte den Reisebus auf den Standstreifen. Dort touchierte das Fahrzeug zwar noch die Leitplanke, kam aber schließlich zum Stehen. Der Busfahrer wurde vom Rettungsdienst versorgt und in ein Krankenhaus gebracht. Die Reiseleiterin erlitt leichte Verletzungen, musste jedoch nicht in eine Klinik. Die 22 Mitglieder der japanischen Reisegruppe, die sich im Bus befanden, blieben allesamt unverletzt. Bus und Fahrgäste wurden von einem Ersatzbusfahrer abgeholt.
0: Ja, was für ein Glück. Es entstand laut Polizei ein Sachschaden von rund 30.000 Euro. Aber was, wenn die Japanerin nicht so geistesgegenwärtig und schnell reagiert hätte? Da kann man nur Arigato, Danke sagen.
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0: Urlaubssound auf BR-Schlager mit dem Nockalm-Quintett, der schwarze Sand von Santa Cruz. 9.24 Uhr, 6 Minuten bis zu unseren Bayern-Nachrichten. Und vorher hören wir noch Andrea Berg mit Wirst du's in meinen Augen sehen und Kerstin Ott, Rosalinde.
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0: So, jetzt haben wir uns fit getanzt mit einem schönen Disco-Fox von Andrea Berg. Wirst du es in meinen Augen sehen, aber bitte tun es langsam. Es ist schon ziemlich warm. Nicht, dass sie sich zu sehr verausgaben. Also alles ein Schritt langsam. Es wird nämlich wieder sehr, sehr heiß heute. Mehr zum Wetter gleich. Jetzt haben wir 9:30.
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2: Mit Sabine Rieke. Dieser Fall hat Schlagzeilen gemacht. Ein Mann soll mehrere Straftaten begangen haben. Unter anderem soll er versucht haben, einen Geldtransporter im Landkreis Schweinfurt zu überfallen. Am Landgericht wird heute wahrscheinlich das Urteil gegen den 40-Jährigen aus Tunesien gesprochen. Ralf Wege hat für uns den Prozess in Schweinfurt verfolgt.
3: Die Staatsanwaltschaft Schweinfurt wirft dem Angeklagten einen bewaffneten Raubüberfall auf einen Geldtransporter in Unterspießheim im Landkreis Schweinfurt vor. Außerdem soll er in ein Autohaus in Baden-Württemberg eingebrochen sein. Dort wollte ihn die Polizei stellen. Auf seiner Flucht soll der 40-Jährige dann noch zwei Streifenwagen genutzt haben. Die Staatsanwaltschaft hat 8 Jahre Freiheitsstrafe gefordert, unter anderem wegen besonders schwerer räuberischer Erpressung und besonders schwerem Diebstahl. Die Verteidigerin plädierte für eine deutlich mildere Freiheitsstrafe von lediglich 10 Monaten. Ihr Mandant soll in einer Entziehungsanstalt untergebracht werden.
2: Heute am 26. Mai ist der Tag der Biotonne. Leider landet nicht immer nur das, was rein darf, in der braunen Tonne. Im Unterallgäu zum Beispiel fällt ein großer Teil der Kosten, so ungefähr ein Viertel, nur dafür an, den ganzen Müll wieder auszusortieren, der da eigentlich nicht reingehört. Vor allem die angeblich kompostierbaren Biomüllbeutel. Sie sind es nämlich gar nicht. Warum, erklärt Michaela Neukirch. Sie hat sich unter anderem beim Landratsamt erkundigt.
4: Problematisch sind die Beutel, weil sie sich in der Verkehrungsanlage, in der der gesammelte Biomüll landet, nicht vollständig zersetzen. Sie sind also, anders als der Name sagt, gar nicht komplett kompostierbar oder verrotten zumindest nicht schnell genug. Und das wiederum bedeutet, dass die übrig gebliebenen Teile im Anschluss aufwendig ausgesondert und kostspielig anderweitig entsorgt werden müssen. Wichtig ist das, weil im Unterallgäu aus dem Bioabfall Biogas für die Stromerzeugung entsteht und ein flüssiges Substrat, das bei dem ganzen Prozess übrig bleibt, kommt als Dünger in die Landwirtschaft. Kleinste Partikel aber, die von den Biobeuteln übrig bleiben, lassen sich laut Landratsamt davon nur sehr schwer absondern.
2: Paraden rund um den Christopher Street Day finden immer öfter nicht nur in Großstädten statt. In Hof gibt es dieses Jahr eine solche Demo für mehr Toleranz zum 3. Mal, und zwar kommenden Samstag. Umrahmt werden die Demonstration und das anschließende Straßenfest von der bunten Woche, wie Anne-Rose Zuber aus Hof berichtet.
5: Feiern, aber auch vor allem informieren und Vorurteile gegenüber Menschen mit unterschiedlichen sexuellen Orientierungen abbauen. Das will der Verein Queer Life Hof gemeinsam mit anderen Vereinen und Gruppen. Mit ganz unterschiedlichen Veranstaltungen will man bewusst ein breites Publikum ansprechen. Neben Partys und einem Spieleabend gibt es zum Beispiel auch eine Lesung in der Stadtbücherei, einen Filmabend im Hofer Kino oder in der Verwaltungshochschule das Kabarett Gayversity über queere Vielfalt am Arbeitsplatz.
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0: Ja, heute gibt's bei uns in Bayern viel Sonnenschein. Im Laufe des Tages bilden sich ein paar lockere Quellwolken. Es bleibt trocken. Die Temperaturen reichen 29 Grad im Landkreis Hof sowie im höheren Allgäu und bis zu 35 rund um Regensburg.
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1: Und da geht's heute bei uns zurück in die 80er, 1984, ein wichtiger Ohrwurm, ein tolles Duo, Stefan Wackershausen und Alice, zu nah am Feuer. Stefan Wackershausen war ja ursprünglich eigentlich eher der poetische Deutschrocker. Und dann dieses große romantische Duett mit der italienischen Sängerin Alice, die damals nach ihrem Hit Una Notte Speciale gerade ihr Image verändert hatte und international richtig angesagt war. In Deutschland rumpelte zu nah am Feuer bis auf Platz 13 der Charts, in Österreich und der Schweiz sogar ganz nach oben. Hier ist unser BR-Schlager Musikschatz. Stefan Wackershausen und Alice mit zu nah am Feuer.

verzeih, dass ich dich liebe. Die Cappuccinos, was muss man da verzeihen? Liebe ist so schön. 9:55 Und herzallerliebst möchte ich jetzt den Kollegen Christian Kienast ankündigen. Nach den 10 Uhr Nachrichten ist er für Sie hier am Mikrofon im BR Schlager-Treff. Ich sage Dankeschön fürs Zuhören. Die nächste Ausgabe des BR Schlagermorgens mit mir morgen ab 7. Freue mich, wenn wir uns da wieder hören. Und ja, ansonsten wünsche ich Ihnen schönen Dienstag. Genießen Sie es, wenn es geht. Ihr Jürgen Lassauer. Dankeschön fürs Zuhören.

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1: 10 Uhr, die Nachrichten des Bayerischen Rundfunks. Am Mikrofon ist Markus Terhaast. Die Übersicht. Wagen will Kinderlose bei Pflegereform stärker belasten. Zahl der jungen Raucher ist leicht gestiegen. Vogelzählung zeigt Rückgang bei Spatzen. Das Wetter in Bayern sonnig, 29 bis 35 Grad. Berlin. Um das Defizit in der Pflegeversicherung auszugleichen, will Bundesgesundheitsministerin Wagen offenbar Kinderlose stärker zur Kasse bitten. Nach Informationen des Redaktionsnetzwerks Deutschland sieht die Ministerin im Rahmen der Pflegereform vor, den Beitragszuschlag für Kinderlose um 0,1 Prozentpunkte zu erhöhen. Versicherte ohne Kinder müssten dann ab einem Alter von 23 Jahren einen Arbeitnehmeranteil von 2,5% zahlen. Bei Versicherten mit Kindern bliebe es bei den bisherigen Sätzen zwischen 1,3 und 1,8%. Die gesetzlichen Krankenkassen rechnen für dieses Jahr mit einem Milliardendefizit in den Pflegekassen. Wagen hatte angekündigt, ihre Vorschläge für eine Pflegereform Mitte Mai vorzustellen. Wann sie ihren Gesetzentwurf tatsächlich einbringt, ist unklar. Berlin. Bundesfamilienministerin Prien legt sich bei den geplanten Einsparungen beim Elterngeld nicht fest. Noch werde darüber verhandelt, welche Summe 2027 im Bundeshaushalt in diesem Bereich gekürzt wird, sagte die CDU-Ministerin im Deutschlandfunk. Zur Debatte stünden eine kürzere Bezugsdauer oder ein geringeres Elterngeld. Die Einschränkungen sollen aber moderat ausfallen, damit das Elterngeld attraktiv bleibt. 350 Millionen Euro werden laut der CDU-Politikerin allein durch die sinkende Geburtenzahl eingespart. Das Elterngeld ist vor 19 Jahren eingeführt worden. Am Mindestbetrag von 300 und dem Höchstbetrag von 1.800 Euro hat sich seither nichts geändert. Wiesbaden. Die Zahl der jungen Raucher in Deutschland ist in den letzten 5 Jahren leicht gestiegen. 15,5% gaben an, mindestens gelegentlich zur Zigarette zu greifen, gut 1% mehr als bei der letzten Erhebung im Jahr 2021. Das geht aus einer neuen Statistik hervor, die das Statistische Bundesamt anlässlich des Weltnichtrauchertags kommenden Sonntag bekannt gegeben hat. Die Zahl der Raucher insgesamt hat sich wenig geändert. Wie vor 5 Jahren ist es nach wie vor jeder Fünfte. Den größten Raucheranteil hat die Altersgruppe zwischen 40 und 44 Jahren mit 26%. In allen Altersgruppen rauchen deutlich mehr Männer als Frauen. Kiew. Die Vertretungen der Europäischen Union in der Ukraine haben erklärt, sie wollten sich von russischen Drohungen mit Angriffen auf die Hauptstadt nicht einschüchtern lassen. Die EU wies Aufforderungen des Kreml zurück, ihr diplomatisches Personal aus Kiew abzuziehen. Russland wolle mit seinen Warnungen nur Panik verbreiten und die Ukraine isolieren. Die Führung in Moskau hatte gestern Ausländer und Diplomaten aufgefordert, Kiew so schnell wie möglich zu verlassen. Berlin. Der Bestand an Spatzen und Mauerseglern ist zurückgegangen. Bei den Finken zeigt der Trend dagegen nach oben. Das ist das Ergebnis der Stunde der Gartenvögel, einer Zählaktion, zu der der Naturschutzbund Deutschland die Bürger am 2. Mai-Wochenende aufgerufen hat. Beim Haussperling gab es einen Rückgang um 9, beim Mauersegler sogar um 25%. Dagegen wurden 14% mehr Buchfinken gesichtet als 2025. Das Wetter in Bayern. Viel Sonnenschein, die Höchstwerte steigen auf 29 bis 35 Grad. In der Nacht im Westen einzelne Schauer, 17 bis 9 Grad. In den nächsten Tagen bleibt es freundlich und sehr warm. An den Alpen sind vereinzelt Schauer oder Gewitter möglich. Es ist 10.04 Uhr.
2: Recht vielen Dank, Markus, für die Nachrichten. Hier ist BR Schlager mit der Verkehrsübersicht. Wir schauen auf die A3. Diese Autobahn Nürnberg Richtung Passau ist zwischen dem Kreuz Altdorf und Altdorf-Burgthann nach einem LKW-Unfall gesperrt. Zurzeit 4 Kilometer Stau ab dem Kreuz Nürnberg, Umleitung über die U39. A6 Nürnberg Richtung Heilbronn zwischen Schwabach West und Neuendettelsau 6 Kilometer Stau nach einem Unfall. A7 Fulda Richtung Würzburg zwischen Gramschatzer Wald und Würzburg-Estenfeld 5 Kilometer Stau nach einem Unfall. Die A8 Salzburg Richtung München, hier zwischen Schwarzbach und Anger 4 Kilometer Stau. Dort steht nämlich ein defekter LKW. Und letzte Meldung, auf der A93 Rosenheim Richtung Kiefersfelden wird der LKW-Verkehr am Dreieck Kiefersfelden derzeit nur blockweise abgefertigt. Dadurch ab dem Dreieck Inntal stockender Verkehr und Stau für alle Fahrzeuge. Und dann doch noch eine Meldung, auf der A8 Richtung Salzburg bereits Stau ab Irschenberg. Aber das war's. Gute Fahrt wünsche ich Ihnen.
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2: Uhaha, Mensch, ganz schön heiß draußen, oder? Also ich bin am Fenster gestanden, habe auf den Garten geschaut, habe mir gedacht, Mensch, hau ich doch mal meine Maispflänzchen rein, die ich aufgezogen habe. Aber wenn die vom Fensterbrett in so eine Hitze kommen, da habe ich mir gedacht, da wart mal lieber, bis er ein bisschen bewölkter ist. Das soll ja morgen der Fall sein. Also großes Pflanzen morgen bei mir daheim und große Musikstücke hier auf BR Schlager. Ich habe für Sie den Andy Borg, Melissa Naschenwing mit ihrem aktuellen Titel und ihn hier, den Uwe Busse. Musik.

0: Radio Anibak hier auf BR Schlager. 10.16 Uhr haben wir es und jetzt haben wir eine schöne tierische Geschichte für Sie. Unsere Hauptdarsteller sind einmal Toulouse und der Llanos. Das sind zwei Lamas, also diese flauschigen südamerikanischen Kamele. Aber die kommen nicht von dort, sondern die wohnen in Brandenburg im Landkreis Rosenheim, gehören Elisabeth Astner und alle drei besuchen gemeinsam immer wieder soziale Einrichtungen für Kinder mit Behinderung oder eben auch Seniorenheime. Die Tiere haben nämlich einfach eine unvergleichliche Wirkung auf Menschen, sagt Elisabeth Astner.
1: Da motiviert das Tier schon alleine so viel, dass du als Mensch, als Therapeut, als Pfleger, als Helfer, als Unterstützer gar nicht mehr so viel machen musst. Sie stehen auf, die werden mobil, die trauen sie, lachen mehr, reden, agieren, reagieren und das ist wahnsinnig spannend.
0: Schön. Und vor kurzem waren Toulouse und Llanos im Pflegeheim in Roßholzen am Sammerberg. Da wurden die beiden Lamas gebürstet, gestreichelt und ein Bewohner hat Llanos sogar im Kreis geführt und seinen Rollstuhl stolz nebenher geschoben. Und die Ergotherapeutin vom Pflegeheim, die Franziska Schmidt, die war richtig begeistert.
2: Viele Bewohner sind auf dem Bauernhof groß geworden, hatten viele Tiere gehabt, waren also im Kontakt mit dem Tier gewesen. Und dann ist es natürlich immer eine schöne Erinnerung, wo dann natürlich auch immer ein Gespräch dann stattfinden kann darüber. Ne?
0: Genau, und das bringt dann auch die Menschen wieder zueinander. Tiergestützte Therapie kann viel tun. Ganz wurscht, ob jetzt mit Hunden, mit Pferden oder eben wie zum Beispiel in Brandenburg in Oberbayern mit Lamas. Und gespuckt haben sie auch nicht.
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Jawohl, Michael Heck hier auf BR Schlager, wie man Liebe buchstabiert. Heute vor 120 Jahren ganz genau, nämlich 1906, ist in Berlin-Tegel ein Luftschiff gestartet. Könnte man sagen, ja, schön. Na, aber das war tatsächlich das erste Luftschiff überhaupt. Gestartet, wie gesagt, in Berlin. Erstes Luftschiff, alles toll. Aber jetzt kommt's. Gebaut hat dieses tolle Teil nämlich der August von Parseval. Und warum kommt's jetzt? Naja, der war nämlich ein Bayer. Ja, genau. Und noch bevor andere überhaupt wussten, wie man ordentlich abhebt, hat der August von Parseval schon Luftschiffe gebaut. Und das war jetzt kein starrer Zeppelin. Der war auch noch nicht erfunden. Der wurde erst später erfunden. Sondern das Luftschiff von Parseval, das war ein riesiger Ballon mit Motor. Ganz schönes Ding. 48 Meter lang nämlich. Und damals absolute Zukunftsmusik. Und das stelle ich mir wirklich pfundig vor, da stehen sie dann unten und sagen, ja Wahnsinn, das gibt's ja gar nicht, das fliegt ja tatsächlich. Und ich finde, das zeigt doch nur wieder mal, also die Bayern, die konnten schon immer viel, sogar schweben. Und wir schweben jetzt auf, nämlich auf der musikalischen Welle. Hier ist Max Giesinger mit seinem aktuellen Titel, Ich lieb dich überhaupt nicht mehr.

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1: Mit Sabine Rieker. Wie viel Kosten für Strom könnte man einsparen, wenn künftig kaum noch Windräder in Bayern gebaut werden? Dafür aber mehr in Norddeutschland, wo mehr Wind weht. Das haben Münchner Wissenschaftler auf Anfrage des Bayerischen Rundfunks jetzt ausgerechnet. Denn damit sich Windräder auch im Süden lohnen, gibt es extra Geld. In Gegenden mit wenig Wind bekommen Windräder pro Kilowattstunde bis zu doppelt so viel wie an der Nordsee. Lorenz Storch mit Einzelheiten.
2: Würde man den Windkraftausbau im Süden weitgehend einstellen und die künftigen Windräder in Norddeutschland bauen, könnte das jährlich bis zu einer 500 Millionen Förderkosten einsparen, hat die Münchner Forschungsstelle für Energiewirtschaft auf BR-Anfrage ausgerechnet. Trotzdem plädieren die Wissenschaftler dafür, auch im Süden Windräder zu bauen und damit nahe an den Verbrauchern, was Leitungskapazität spart. Die eingesparten Systemkosten liegen nach Rechnung der Forschungsstelle bei 1,8 bis 1,9 Milliarden Euro und damit mehr als dreimal so hoch wie der Mehraufwand bei der Einspeisevergütung. Volkswirtschaftlich gesehen ist demnach die Windkraft im Süden trotz schlechterer Windstärke ein gutes Geschäft.
1: In Bayern leben viele Menschen allein. 2025 waren es 2,7 Millionen, also etwa jede fünfte Person. In Großstädten wie München, Augsburg und Nürnberg ist sogar jeder zweite Haushalt ein Singlehaushalt. Besonders hoch ist der Anteil also in Oberbayern und der Oberpfalz. Das hat das Bayerische Landesamt in Fürth mitgeteilt. Seit 1965 nimmt die Zahl der Alleinlebenden ständig zu. Jüngere Männer zwischen 25 und 30 leben öfter allein als gleichaltrige Frauen. Bei den über 75-Jährigen ist es umgekehrt. Drei Viertel der Alleinlebenden sind dann Frauen, weil Frauen im Schnitt älter werden. Auf der Tiroler Seite der Zugspitze wird in diesem Jahr groß gefeiert, denn die Tiroler Zugspitzbahn wird im Juli 100 Jahre alt. 4 Jahre bevor auf der bayerischen Seite die Zahnradbahn von Garmisch-Partenkirchen nach oben führte, waren die Österreicher schon fertig. Eine technische Meisterleistung. Die Arbeiter schleppten Zementsäcke über steile Hänge, Regenwasser diente als Mischwasser, die Fundamente bauten sie per Hand. Geschäftsführer und Mitinhaber Franz Denk Senior.
3: Der Bau war schon eine irre Herausforderung, wenn man bedenkt, zuerst musste einmal eine Materialbahn erbaut werden. Die Materialbahn hatte Holzstützen, aber die Fundamente, die mussten aus Beton gemacht werden.
1: Heute schaffen moderne Gondeln an Spitzentagen rund 2000 Ausflügler und Urlauber über die Tiroler Seite auf die Zugspitze. Gestern wurde das neue Zugspitzmuseum in der Gipfelstation eröffnet. 600.000 Euro hat das Familienunternehmen hineingesteckt. Gezeigt wird mit Multimedia-Technik, wie der Berg erschlossen wurde, wie sich die Seilbahntechnik verändert hat und welche Bedeutung sie für Wetter- und Klimaforschung für Tirol und Bayern hat.
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4: Vorgestern am Pfingstsonntag, da haben wir ja ein paar Mai-Rekorde gehabt bei den Temperaturen. Also so heiß war es in einem Mai noch nie seit Beginn der Messungen. Gestern war es dann eher mau. Ich fand es gestern trotzdem wahnsinnig heiß. Ich war auch am Baggersee. Aber heute könnte man wieder neue Rekorde bekommen. 29 bis 35 Grad kriegen wir heute. Die 35 eventuell so im Raum Regensburg, dazu viel Sonnenschein, Quellwolken ganz wenige, vielleicht mal im alten Vorland ein paar davon. Morgen am Mittwoch sind es zwar ein paar mehr Wolken, aber immer noch recht warm, 24 bis 33 Grad. Schauer und Gewitter dann vielleicht an den Alpen. Donnerstag, Freitag und Samstag dann wieder sonnig, Temperaturen immer so, ja, so um 27 Grad. Also, kalt wird's uns nicht in der nächsten Zeit.
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0: 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Und hier kommt der Mutmacher-Song. Das neue Lied von Francine Jordi.

0: Francine Jordi, der Mutmacher-Song, ihr neuer Titel hier bei uns auf BR Schlager. In den Nachrichten zur vollen Stunde haben Sie sicherlich schon gehört, Pflegeversicherung ist ja heute Top-Thema. Und da ist die Frage, sollen denn Kinderlose künftig mehr in die Pflegeversicherung einzahlen? Also diese Frage schlägt gerade wirklich hohe Wellen. Nach einem Medienbericht soll nämlich Bundesgesundheitsministerin Nina Wagen genau das planen. Das Redaktionsnetzwerk Deutschland will das erfahren haben und beruft sich auf Koalitionskreise. Und da fragen wir doch mal unseren Hauptstadtkorrespondenten, den Jan Zimmermann in Berlin. Jan, was genau ist nach diesem Bericht denn geplant?
1: Alle, die keine Kinder haben, müssen zu ihrem normalen Beitragssatz für die Pflegeversicherung einen Zuschlag bezahlen. Das ist schon seit Jahren so. Das heißt in Zahlen, der normale Beitrag, der liegt bei 1,8% plus einen Zuschlag für Kinderlose von 0,6% macht zusammen also 2,4%. Nach den Plänen, über die jetzt berichtet wird, soll dieser Zuschlag für Kinderlose leicht angehoben werden und zwar um 0,1 Prozentpunkte. Das heißt, der Gesamtbeitrag für kinderlose Arbeitnehmer, der würde sich dann auf 2,5% erhöhen. Und dann gibt es noch einen Arbeitgeberanteil, den übernimmt eben der Arbeitgeber. Wie viel das im Geldbeutel jedes Einzelnen ausmacht, das ist schwer zu sagen. Das hängt vom jeweiligen Lohn und sonstigen Einnahmen ab.
0: Man weiß noch nicht so genau, ob es so kommt, aber wenn es so kommt, warum sollen die Beiträge eigentlich angehoben werden?
1: Weil der Pflegekasse ein Milliardenloch droht. Die Pflegekosten sind in den vergangenen Jahren stark angestiegen. Zum einen, weil die Bevölkerung immer älter wird und in der Folge gibt es immer mehr pflegebedürftige Menschen in Deutschland. Und zum anderen wurden die Leistungen für Pflegebedürftige erhöht. Man bekommt heute in bestimmten Situationen schneller und mehr Geld von der Pflegeversicherung als früher. Deshalb hat die Bundesregierung eine große Pflegereform angekündigt. Ohne diese Reform würden bis 2029 mehr als 22 Milliarden Euro in der Pflegekasse fehlen, heißt es aus dem Gesundheitsministerium.
0: Und außerdem sind ja auch noch weitere Maßnahmen geplant. Da ist noch was im Gespräch.
1: Ja, die gibt es. In den vergangenen Wochen war davon die Rede, dass Gesundheitsministerin Wagen Pflegebedürftige im Heim stärker belasten will. Die sollen in Zukunft weniger Geld vom Staat bekommen. Und es wird diskutiert, den Zugang zu Leistungen zu erschweren. Durch Reformen in den vergangenen Jahren wurde es immer mehr Menschen ermöglicht, Unterstützung für die Pflege zu bekommen. Und das soll wohl wieder etwas zurückgefahren werden. Allerdings, das sind alles Vorschläge, zum Teil auch Spekulationen, nichts davon ist bisher sicher. Die Gesundheitsministerin will in Kürze einen Gesetzentwurf vorlegen und erst dann wissen wir, was sie tatsächlich plant. Und dann muss ich noch zeigen, was die Regierungspartner SPD und CSU dazu sagen, ob die diese Pläne überhaupt so abnicken.
0: Dann sind wir also gespannt. Zunächst erstmal Ruhe bewahren. Wir müssen abwarten, was bei der ganzen Sache herauskommt, auch wenn das Loch in der Pflegeversicherung gestopft werden muss. Und das muss ja nun wirklich sein. Wie ist noch nicht entschieden? Und wir sagen Danke an Jan Zimmermann in unserem Hauptstadtstudio in Berlin.
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1: 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Also abstimmen noch bis morgen um 12 Uhr. Das können Sie machen. Und das wird ein heißer Kampf werden. Aber heiß haben wir es ja wirklich draußen schon. Stellen Sie sich mal vor, Temperaturen im Moment 27 Grad in Regensburg, 25 Grad in München und in Bamberg sind es immerhin auch 25 Grad. Nicht schlecht, Herr Specht.

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1: Um 11 Uhr am Mikrofon ist Markus Terhaast. Jeder Fünfte in Deutschland raucht, zumindest gelegentlich. Eine neue Studie des Bundesinstituts für öffentliche Gesundheit zeigt aber interessante Details. Und es gibt auch Grund zur Sorge.
2: Es gibt einen gegenläufigen Trend. Junge Erwachsene rauchen weniger als noch vor 5 Jahren, Jugendliche deutlich mehr. Den Bundesdrogenbeauftragten Hendrik Streeck beunruhigt noch ein weiterer Trend. Das Vapen ist auf dem Vormarsch. Bei den 12- bis 17-Jährigen stieg der Anteil der Konsumierenden von 2,9% vor 5 Jahren auf 6,7%, bei jungen Erwachsenen auf rund 12%. Streeck sagt bei der Vorstellung der Zahlen in Köln, E-Zigaretten seien kein Lifestyle-Produkt, sondern ein Gesundheitsrisiko. Zusatzstoffe seien krebserregend. Jochen Hilgers, Köln.
1: Die Diskussion über Einsparungen beim Elterngeld läuft. Eine Entscheidung ist aber laut Familienministerin Prien noch nicht gefallen. Es werde noch verhandelt, welche Summe im nächsten Bundeshaushalt in diesem Bereich gekürzt werde. Zur Debatte stehe, entweder den Betrag zu senken, der ausgezahlt wird, oder die bezahlte Elternzeit zu verkürzen. Bei einem der großen Reformvorhaben der Bundesregierung gibt es offenbar Bewegung. Die Pflegeversicherung soll für Menschen ohne Kinder erneut teurer werden. Ihr Beitrag erhöht sich nach einem Medienbericht um 0,1 Prozentpunkte. Nicht die einzige Spekulation um die Reform, wie unser Hauptstadtkorrespondent Jan Zimmermann berichtet.
3: In den vergangenen Wochen war davon die Rede, dass Gesundheitsministerin Wagen Pflegebedürftige im Heim stärker belasten will. Die sollen in Zukunft weniger Geld vom Staat bekommen. Und es wird diskutiert, den Zugang zu Leistungen zu erschweren. Durch Reformen in den vergangenen Jahren wurde es immer mehr Menschen ermöglicht, Unterstützung für die Pflege zu bekommen. Und das soll wohl wieder etwas zurückgefahren werden.
1: Jeder fünfte Mensch in Bayern lebt allein. Das Landesamt für Statistik zählt aktuell 2,7 Millionen Singlehaushalte. Das ist vor allem ein Phänomen der Großstädte. In München oder Nürnberg wohnt in jedem zweiten Haushalt nur ein Mensch allein. Und die Single-Hauptstadt Bayerns ist Augsburg. Zumindest wenn es um die Wohnsituation geht. Den Beziehungsstatus haben die Statistiker nicht ausgewertet. 52% der Augsburger wohnen in einem Einzelhaushalt. Orange bis kräftig rot ist Bayern heute auf der Waldbrandgefahrenkarte des Deutschen Wetterdienstes markiert. In weiten Teilen des Freistaats gilt Gefahrenstufe 4 von 5, vor allem nördlich der Donau, aber auch im Chiemgau und in Teilen Schwabens. Das Wetter in Bayern, viel Sonnenschein, die Höchstwerte steigen auf 29 bis 35 Grad. In der Nacht im Westen einzelne Schauer, 17 bis 9 Grad. In den nächsten Tagen bleibt es freundlich und sehr warm. An den Alpen sind vereinzelt Schauer oder Gewitter möglich. Es ist 11.03 Uhr.
4: Dankeschön, Markus. Jetzt schauen wir auf die Straßen im BR-Schlager Verkehrsservice. Zunächst auf die A3 Passau Richtung Nürnberg. Zwischen Altdorf, Burgthann und dem Kreuz Nürnberg 6 Kilometer stockender Verkehr wegen Reparaturarbeiten. Die A3 Nürnberg Richtung Passau ist zwischen dem Kreuz Altdorf und Altdorf-Burgthann wegen Bergungsarbeiten voraussichtlich noch bis zum späten Nachmittag gesperrt. Zurzeit 6 Kilometer Stau ab dem Kreuz Nürnberg, aber es gibt eine Umleitung und zwar über die U39. A6 Nürnberg Richtung Heilbronn zwischen Roth und Neuendettelsau 8 Kilometer stocken nach einem Unfall. A7 Würzburg Richtung Ulm zwischen Ahlen, Westhausen und Ahlen-Oberkrochen Sperre nach einem Unfall und 9 Kilometer Stau ab Dinkelsbühl-Fichtenau. A8 München Richtung Salzburg zwischen Weihern und Dreieck Inntal 9 Kilometer Stau. Und auch auf der 8, aber jetzt Richtung München, zwischen Schwarzbach und Anger 5 Kilometer Stau durch einen defekten LKW. Eine Meldung noch im BR Schlager Verkehrsservice kommt von der A92 Deggendorf Richtung München. Hier zwischen Wörth an der Isar und Kreuz Landshut 3 Kilometer Stau nach einem Unfall auf der linken Spur. Ganz schön viel los dafür, dass alle im Urlaub sein sollen. Offenbar ja nicht. Gute Fahrt jedenfalls allen Ihnen.
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5: Und hier ist Christian Kienast.
4: Ja, ich habe schon so einige gesehen am Baggersee gestern. Boah, die haben sich sogar schon ins Wasser getraut. Das habe ich ja für mich so noch nicht entschieden. Ja, ich bin so ein bisschen ein Warmduscher, aber Kein Warnduscher sind die Quaggermuscheln. Die machen ziemlich viel Ärger in Bayerns Seen. Darauf wollen wir gleich nochmal zurückkommen, uns das Problem mal genauer anschauen. Aber davor, Isabelle Varell für Sie, Saskia Lepin und Daniel Sommer mit dem aktuellen Titel Immer wieder will ich wieder dich und Ich fang dir den Mond. Hier ist Andreas Martin Fersen auf BR Schlager an diesem Dienstag.

0: Isabel Varell hier auf BR Schlager. Viertel nach elf haben wir's an diesem heutigen Dienstag, dem 26. Mai. Und bei diesem Wetter kann man sagen, packt die Badehose ein und nischt wie raus an Baggersee in diesem Fall. Und da wird nicht nur die Badehose, sondern auch das Stand-Up-Paddle eingepackt. Also das sind diese Bretter, wo die Menschen dann drauf stehen und rudern. Aber da müssen wir jetzt ein bisschen aufpassen, wer nämlich von See zu See fährt mit seinem Stand-Up-Paddle, mit diesen SUPs, wie sie heißen, hat vielleicht einen blinden Passagier dabei, der unsere bayerischen Gewässer aktuell massiv bedroht. Und zwar ist es die Quaggermuschel. Unsere Reporterin Marie Müller über die Muschel, die gerade unsere Seen gefährdet und die wir von See zu See schleppen.
1: Es ist die perfekte Kulisse, glitzerndes, klares Wasser an einem der vielen bayerischen Seen. Allerdings lebt in einigen von ihnen bereits die Quagga-Muschel. Die Muschel ist nicht viel größer als ein Daumennagel, aber sie ist auf dem Vormarsch. Bereits nachgewiesen im Rotsee, im Chiemsee, im Starnberger See, im Ilsesee und im Bodensee. Das Problem, sie macht heimischen Arten das Leben schwer. Das Tückische, die Muschel wandert nicht von selbst. Wir Menschen sind ihr liebstes Transportmittel. Dr. Piet Spark ist Projektleiter von Seewandel Klima, einem länderübergreifenden Forschungsprojekt am Bodensee und ausgewiesener Experte für die Quaggermuschel. Er weiß, wie unscheinbar die Gefahr reißt.
2: Die Larven von Quaggermuscheln sind sehr klein, sind ein Zehntel Millimeter ungefähr, und kann man nicht mit bloßen Augen sehen. Das bedeutet, wenn man Wasser hat aus einem See mit Quaggermuscheln, gibt es dort potenziell Larven drin. Und dadurch kann man, wenn man Wasser von einem See in einen anderen verschleppt, kann man die Quaggermuschel verschleppen.
1: Etwas Restwasser reicht dafür schon. Das kann im ausgewinterten Motorboot sein, in der nassen Tauchausrüstung, den Badesachen oder am beliebten Stand-Up-Paddleboard. Wie schnell diese unsichtbare Invasion abläuft, zeigt der Bodensee. Dort tauchte die Muschel, die ursprünglich aus dem Schwarzmeergebiet stammt, 2016 erstmals auf. Heute hat sie den gesamten See besiedelt. Auf einem einzigen Quadratmeter gibt es hier bis zu 30.000 Muscheln. Die Folgen für das Ökosystem sind gewaltig. Die Muschel filtert Algen extrem effektiv aus dem Wasser und frisst damit Plankton die Nahrungsgrundlage weg. Das wiederum hat enorme Auswirkungen auf die Fischbestände und ist dadurch auch wirtschaftlich eine Katastrophe. Aktuell gilt ein Fangverbot für Fältchen für die Fischer vom Bodensee. Und?
2: Die Trinkwasserbetriebe haben natürlich Probleme, weil die bekommen Quaggermuscheln in ihre Anlagen, weil die wollen ja das Wasser. Und damit saugen sie auch die Larven rein. Die Bodensee-Wasserversorgung sind einige Leute, die machen den ganzen Tag nichts anderes, als die großen Filtertrommeln zu reinigen.
1: Auch das Bayerische Landesamt für Umwelt warnt. Bisher stehen 49 bayerische Seen unter Beobachtung und werden regelmäßig beprobt. Gefahr bestehe für alle Gewässer. Denn einmal eingeschleppt, gäbe es bisher keine bekannten Methoden, die Muschel wieder loszuwerden. Das weiß auch Piet Spark.
2: Darum muss jeder beitragen und kann jeder beitragen. Und das ist auch der einzige Möglichkeit, um dafür zu sorgen, dass Seen, die noch kein Quagga haben, quaggafrei bleiben.
1: Prävention als einzige Waffe gegen die Ausbreitung der Quaggermuschel. In der Schweiz gibt es bereits eine Reinigungspflicht von Booten, wenn diese zu neuen Seen gebracht werden. Doch auch den normalen Badegast mit Stand-Up-Paddleboard sieht Piet Spark in der Pflicht. Für den nahenden Sommer an verschiedenen bayerischen Seen heißt das also, Ausrüstung gut reinigen, unbedingt trocknen lassen oder, im Falle der Badehose, bei mindestens 60 Grad waschen. Nur so bleibt die unsichtbare Invasion vielleicht noch gestoppt und unsere Seen erhalten.
0: Die Muschel mit Migrationshintergrund kommt aus dem Schwarzmeer, die Quaggermuschel nämlich. Und wie wir die Seen dafür schützen können, darüber haben wir von Marie Müller einiges gehört. Die eine Frage bleibt allerdings noch, könnte man die Quaggermuschel auch essen? Dann wäre das Problem vielleicht gleich beseitigt.
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0: So, und während Tommy Steiner hier auf BR Schlager gesungen hat, Chercher la femme, habe ich recherchiert, wie das nun ist mit der Quaggermuschel, ob man die nun essen kann oder nicht. Und es heißt, ja, theoretisch ist die Quaggermuschel nicht giftig, aber essen sollte man sie nicht. Der Ruhrverband schreibt dazu, und die kennen sich aus, weil der Ruhrverband ist eine öffentlich-rechtliche Wasserwirtschaftsgesellschaft mit Sitz in Essen, kennen sich aus. Der schreibt, sie sei zwar nicht giftig, aber zäh, hat wenig Fleisch und eigne sich deshalb nicht für den menschlichen Verzehr. Und man sollte davon wirklich die Finger lassen, weil Quaggermuscheln als Filtrierer Schadstoffe aus dem Wasser anreichern können, darunter auch Schwermetalle wie Quecksilber, Blei und Cadmium, außerdem mögliche Krankheitserreger auch noch. Na, also das mögt man nicht, oder? Nein, das mögt man nicht, ganz und gar nicht. Da mögen wir lieber unheilig. Du bist meine Heimat. Das ist ihr aktueller Titel hier auf BR Schlager. Hören wir uns mal an.
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2: Mit Sabine Rieker. Es regnet derzeit kaum in Bayern. Die Natur wird also wieder trockener und die Waldbrandgefahr steigt. Vor allem in Niederbayern, der Oberpfalz und in Franken ist sie derzeit sehr hoch. Dort gilt an vielen Orten die zweithöchste Warnstufe 4. In manchen Gebieten im Freistaat wird im Laufe der Woche sogar mit der höchsten Warnstufe gerechnet. Unter anderem in Regensburg, in Aldersbach in Niederbayern und in manchen Orten in Unterfranken. Der Autozulieferer Mahle produziert in seinem Werk in Neustadt an der Donau hauptsächlich Klimaanlagen für teure Autos. Derzeit gibt es aber viel Unruhe in dem niederbayerischen Werk, denn dieser Standort soll Anfang kommenden Jahres geschlossen werden. Das wollen sich die Mitarbeitenden nicht gefallen lassen. In einer Urabstimmung haben sie beschlossen, unbefristet zu streiken. Der Ausstand beginnt heute Nachmittag, weil auch die letzte Verhandlungsrunde zwischen Mahle und der IG Metall am Freitag nichts gebracht hat. Matthias von Lieben berichtet.
3: Das Unternehmen habe viel zu geringe Abfindungen für die rund 400 Beschäftigten angeboten, sagte Rico Irmischer, Bevollmächtigter der IG Metall Regensburg, dem BR.
4: Der Erzwingungsstreik ist unser letztes Mittel. Wir wollen damit den maximalen Druck aufs Management in Stuttgart ausüben. Das machen wir deswegen, weil in den Verhandlungen nichts vorwärts geht und wir nach wie vor die Rücknahme der Schließungspläne fordern.
3: Der Standort, so Irmischer, könne auch in Zukunft profitabel weiterbetrieben werden. Da bis zur geplanten Schließung noch Aufträge abgearbeitet werden müssen, könnte der Streik das Unternehmen durchaus treffen. Eine Mahle-Sprecherin betonte auf BR-Anfrage, dass man in den Verhandlungen ein faires Angebot zu industrieüblichen Konditionen unterbreitet habe. Die Werksschließung hatte das Stuttgarter Unternehmen mit einer gesunkenen Nachfrage und gestiegenem Kostendruck begründet. Zudem sei die Produktion am Standort aufwendig und lohnintensiv. Das mache einen wirtschaftlichen Weiterbetrieb unmöglich.
2: Wer war eigentlich Dodo und wieso ranken sich so viele seltsame Geschichten um diesen ausgestorbenen Vogel? Dieser Frage geht eine kleine, aber feine Ausstellung in der Augsburger Stadt- und Staatsbibliothek nach. Aus dem Studio Schwaben war Barbara Leinfelder für uns dort.
5: Der Dodo war etwa einen Meter groß, flugunfähig und lebte bis zum späten 17. Jahrhundert auf der Insel Mauritius. Als Seeleute die Insel entdeckten, wurde der zutrauliche Vogel als Fleischquelle gejagt. Außerdem fraßen eingeschleppte Tiere wie Hunde, Schweine, Katzen und Ratten seine Eier und Jungtiere. Und so starb der Dodo in weniger als 100 Jahren aus. Damals erkannten die Menschen zum ersten Mal bewusst, der Mensch kann Tiere und damit Teile der Schöpfung für immer verschwinden lassen. Diesen Aspekt greift die Ausstellung auf und sie zeigt, was wir heute trotz sehr weniger Überreste über den Dodo wissen und wie dieser sehr plumpe, aber liebenswert wirkende Vogel Eingang in Literatur, Film und Popkultur gefunden hat.
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6: Den Dodo gibt's nicht mehr, aber die Sonne, Gott sei Dank. Gott sei Dank ist es nicht umgekehrt, oder? Ja, die Sonne macht's warm und auch Hoch Alexander sitzt brettelbreit über Bayern und die warme Luft, die kommt von Spanien zu uns rauf und deswegen gibt's heute, wirklich schweißtreibende Temperaturen zwischen 29 und 35 Grad, der wahrscheinlich wärmste Tag und bislang bestimmt der wärmste Tag. Morgen am Mittwoch im Süden mehr Sonne als Wolken. An den Alpen gibt's Sonne und Wolken. Die wechseln sich so ab. Und da kann's dann auch Gewitter geben. 24 bis 33 Grad morgen. Am Donnerstag wieder weniger Wolken bis 29 Grad. Und am Freitag 31 Grad. Bis 31 Grad hier und da. Aber wirklich nur ganz wenig kann's auch mal ein Gewitter geben.
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1: Der Rohdiamant, beschliffen von Vanessa Mai hier auf BR Schlager. Na, was sagen Sie, die Eisheiligen sind rum und das Wetter ist wirklich richtig freizeittauglich. Da sind wir natürlich dann richtig beschäftigt im Garten, auf dem Balkon, dass man da so richtig pflanzen soll. Und natürlich auch Hochbetrieb in Garten und Baumärkten. Und da werden jetzt immer öfter Saatgutmischungen angeboten. Da steht dann drauf, extra bienenfreundlich oder insektenfreundlich. Jetzt fragen wir uns, weil eigentlich ist es ja schön, können wir darauf bauen oder ist es einfach nur so ein Werbegag? Stimmt das mit der Insektenfreundlichkeit? Das fragen wir jetzt mal unseren Experten, den Dominik Bartuschek aus der ARD Verbraucherredaktion. Also die Label an den Pflanzen und Blumen, die mit Insektenfreundlichkeit werben, was können wir darauf geben?
2: Eigentlich gar nichts, denn diese Begriffe sind rechtlich nicht geschützt. Es ist oft gar nicht klar, welche Kriterien überhaupt dahinter stecken und es gibt dann auch keine unabhängige Überprüfung. Und Untersuchungen in den letzten Jahren haben auch gezeigt, dass die Hersteller und der Handel diese Begriffe häufig sehr großzügig auslegen. Da wurden dann auch schon mal invasive Arten mitbeworben oder auch Blumen, die beim Verkauf viele Pflanzenschutzmittelrückstände aufgewiesen haben. Eine gewisse Orientierung in diesem Label-Dschungel können zumindest die bekannten Bio-Siegel geben, die wir auch von Lebensmitteln kennen. Wenn die auf einer Pflanze drauf sind, dann muss das zwar nicht bedeuten, dass diese Pflanze einen hohen Wert für Insekten hat, aber zumindest ist dann garantiert, dass sie insektenfreundlich produziert wurde.
1: Also die Label sagen nicht wirklich was aus, dann frage ich jetzt einfach mal so rum, wenn ich gerne einen sinnvollen, insektenfreundlichen Balkonkasten anlegen möchte, was muss denn da rein dann in diesen Kasten?
2: Das hängt natürlich ganz stark davon ab, wie viel Platz habe ich überhaupt? Ist es ein Nord- oder Südbalkon? Kaufe ich die Pflanzen im Baumarkt oder in der Staudengärtnerei? Deswegen ist so eine pauschale Antwort wirklich schwer. Aber es gibt zumindest ein paar Faustregeln, mit denen der Balkonkasten zum Insektenmagneten werden kann. Faustregel Nummer 1. Wenn ich die Wahl habe zwischen gefüllten und ungefüllten Varianten, zum Beispiel bei Dahlien oder Geranien, dann sollte ich immer die Pflanzen mit den ungefüllten Blüten nehmen, denn nur die produzieren überhaupt Nektar und Pollen, auf die Insekten angewiesen sind. Faustregel Nummer 2. In jedem Blumenkasten sollte eine Glockenblume mit dabei sein, denn vor allem viele Wildbienen finden deren Blüten ziemlich unwiderstehlich. Übrigens nicht nur als Nahrung, manche Arten nutzen die Blüten der Glockenblume sogar auch als Schlafplatz. Und Faustregel Nummer 3. Ein Küchenkraut darf gerne im Balkonkasten mit dabei sein, also zum Beispiel Schnittlauch, Borretsch oder Salbei, denn wenn man die blühen lässt, dann sind sie ein echter Anziehungspunkt und zwar nicht nur für Bienen, sondern zum Beispiel auch für viele Schmetterlinge.
1: Das ist interessant, vor allen Dingen das mit der Glockenblume, die werde ich gleich dazu pflanzen. Recht vielen Dank an unseren Experten Dominik Bartuschek aus der ARD Verbraucherredaktion. Und einen Kasten, den muss ich überhaupt gar nicht bepflanzen, der ist wie ein Magnet für die Wespen, nämlich mein Rollokasten. Da wohnen die, ja, bei uns auf dem Balkon.
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1: Es ist 12 Uhr. Mit Kia Arnzen. Jugendliche rauchen wieder mehr und besonders bei den E-Zigaretten gibt es einen Boom. Innerhalb von 5 Jahren hat sich der Anteil der 12- bis 17-Jährigen, die vapen, mehr als verdoppelt, bei den Mädchen sogar fast vervierfacht. Das zeigt eine neue Studie, die der Bundesdrogenbeauftragte Streeck heute vorgestellt hat. Und er hat auch eine Erklärung, wie es zu dem Boom kommt.
2: Der Rauch schmeckt nicht mehr nach Tabak, sondern er schmeckt jetzt nach Coca-Cola, Strawberry Kiwi und Salted Caramel. Das Design erinnert nicht mehr an ein Erwachsenenprodukt, sondern an eine Süßigkeit. Jugendliche werden durch poppige Aufmachung süßen Geschmack an einen hochgradig abhängig machenden Stoff herangeführt.
1: Streeck kündigte an, Aromen vom Markt zu nehmen, die den Einstieg für Kinder und Jugendliche ins Rauchen erleichtern. Auch die Tabaksteuer soll steigen. Eigentlich gilt ein Waffenstillstand zwischen Israel und dem Libanon, der auch die Hisbollah mit einschließt. Aber Israels Premier Netanyahu hat angekündigt, die Angriffe auf die Terrorgruppe wieder zu verschärfen.
3: Die gegenseitigen Angriffe zwischen Israels Militär und der Hisbollah gehen weiter. Lokale Medien und die staatliche libanesische Nachrichtenagentur NNA berichten von Dutzenden israelischen Angriffen in verschiedenen Orten im Süden des Landes mit Toten und Verletzten. Die Menschen im Libanon fürchten, dass die Lage weiter eskaliert. Beobachter befürchten jetzt, dass intensive Kämpfe zwischen Israel und der pro-iranischen Hisbollah die laufenden Verhandlungen zwischen den USA und dem Iran über ein Kriegsende erschweren könnten. Nina Amin, Kairo.
1: Die Pflegeversicherung ist eine der vielen Baustellen der Bundesregierung. Jetzt ist durchgesickert, dass Gesundheitsministerin Warken den Zusatzbeitrag für Kinderlose weiter anheben will, um einem Milliardendefizit in den Kassen entgegenzuwirken. Von jetzt 0,6% Zuschlag dann auf 0,7%. Das berichten mehrere Medien übereinstimmend. Aus dem Ministerium hieß es komme noch ein Gesamtkonzept. Eigentlich hätte der Entwurf für die Reform der Pflegeversicherung schon Mitte des Monats dem Kabinett vorliegen sollen. In Belgien hat ein Zug einen Schulbus erfasst. Der belgische Rundfunk berichtet von mehreren Toten. Genauere Angaben gibt es noch nicht. Derzeit ist nicht klar, wie das Fahrzeug auf die Gleise gelangen konnte. Nach Angaben der belgischen Bahngesellschaft waren die Schranken geschlossen. Es handelte sich um einen Kleinbus. An Bord waren 7 Kinder und 3 Erwachsene. Der Unfallort liegt in der Provinz Ostflandern zwischen Brüssel und Antwerpen. Greuther Fürth spielt heute Abend zu Hause um den Klassenerhalt. Im Relegationsrückspiel brauchen die Franken einen Sieg, sonst finden sie sich in der 3. Liga wieder. Anstoß ist um 20.30 Uhr. In der 3. Liga spielen bereits die Münchner Löwen, aber bei denen ist offenbar nicht sicher, ob sie die Lizenz für die kommende Saison bekommen. Nach Informationen von Bild muss 1860 bis zum 3. Juni eine Liquidität von 2,7 Millionen Euro vorweisen, sonst droht der Sturz in die Regionalliga. Wie zuletzt in der Saison 2017-18. Bis jetzt war der umstrittene Investor Hasan Ismaik immer eingesprungen, aber diesmal ist ziemlich fraglich, ob er dazu bereit ist. Das Wetter in Bayern, überwiegend sonnig und hochsommerlich warm bei Höchstwerten von 29 bis 35 Grad. In der Nacht klar, gegen Morgen kühlt es ab, auf Werte zwischen 17 und 11 Grad. In einigen Tälern Frankens ist es noch kühler. Die kommenden Tage weiter sonnig und warm, nur an den Alpen vereinzelt Schauer und Gewitter. Es ist 12.04 Uhr.
4: Recht vielen Dank, Kia. Hier ist BR Schlager mit der Verkehrsübersicht. 4 Meldungen sind's. Die A3 in Nürnberg Richtung Passau ist zwischen dem Kreuz Altdorf und Altdorf-Burgthann wegen Bergungsarbeiten voraussichtlich noch bis zum späten Nachmittag gesperrt. Zurzeit Stau ab dem Kreuz Nürnberg. Sie haben eine Ausweichmöglichkeit und zwar besteht die dort über die U39. A7 Würzburg Richtung Ulm zwischen Ahlen, Westhausen und Ahlen-Oberkrochen, Sperre nach einem Unfall und 9 Kilometer Stau ab Dinkelsbühl-Fichtenau. A8 München Richtung Salzburg zwischen Weyern und Inntal-Dreieck, immer wieder Stau und stockender Verkehr. A8 Salzburg Richtung München zwischen Anger und Neukirchen, 8 Kilometer Stau. Dort stehen 2 defekte Fahrzeuge. Gute Fahrt Ihnen allen. Kommen Sie gut an.
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4: Also was war denn das bitte für ein verlängertes Pfingstwochenende hier bei uns in Bayern? Die Sonne schien, Temperaturen bis 34 Grad. Ja, und die Liegestühle schon am Ufer, volle Badewiesen, entspannte Menschen im Abendlicht und sogar dann auch noch so um kurz vor Simme habe ich es gesehen, da waren auch schon welche im Wasser. Unglaublich. Also man merkt, der Sommer ist nicht nur angekündigt, der ist auch schon da. Viele haben nach dem verlängerten Wochenende ja jetzt nicht mehr frei. Wir müssen alle arbeiten oder viele von uns. Aber dieses Sommergefühl und dieses Freizeitgefühl, das nehmen wir einfach mit, auch in die Stunde zwischen 12 und 13 Uhr hier auf BR Schlager. Vielleicht haben Sie ja Mittagspause und können kurz mal rausgehen. Dazu spiele ich Ihnen die Musik. Da haben wir den Jürgen Drews, Maite Kelly und Alessa.

0: Jürgen der Drews mit Kornblumen hier auf BR Schlager. Ja, und vielleicht ist es ja auch so eine Art Korn, so eine Art zumindest, aber umstritten. Ne? Die Rede ist vom Kümmel, eines der ältesten Gewürze überhaupt und eine Arzneipflanze mit großer Wirkung. Ja, so soll's sein. Gewürzexpertin Manuela Mahn von der Gewürzakademie in Bamberg ist jetzt bei mir am BR Schlager-Telefon. Hallöchen, Frau Mahn. Seit wann wird Kümmel denn in der Küche und als Heilpflanze verwendet?
1: Also es gibt archäobotanische Funde, die zeigen, dass Kümmel bei uns schon lange verwendet wird. Und zwar hat man Funde gemacht aus der Stein- und Bronzezeit in Pfahlbausiedlungen am Bodensee. Mhm. Was wir damit nicht wissen ist, was haben die denn damit gemacht? Also ja. Wir wissen jetzt nicht, haben die damit gekocht oder war es ein Heilmittel, weil da gibt es einfach keine schriftlichen Überlieferungen. Im Mittelalter tauchen dann so die ersten Schriftstücke auf, wo der Kümmel erwähnt wird, aber selbst da spielt er noch keine so große Rolle. Und erst seit dem 16. Jahrhundert wird bei uns in Deutschland der Kümmel gerne verwendet als Gewürz für Käse, für Brot und für Fleisch.
0: Mhm, ganz genau. Und jetzt haben wir ja gesagt, er hätte heilende Eigenschaften. Welche denn?
1: Die wichtigste Eigenschaft, die ihm zugeschrieben wird, ist natürlich die verdauungsfördernde Wirkung. Das ist ja auch sehr bekannt. Er hilft gegen Völlegefühl, gegen Blähungen, gegen Aufstoßen. Und besonders unterstützt er auch die Verdauung kohlenhydratreicher Lebensmittel. Da denken wir an Brot und viele Brote, also wir kennen es gerade aus dem Bayerischen, die sind ja auch gerne mit Kümmel gewürzt.
0: Das stimmt natürlich. Und er kommt auch gerne bei Kohlgerichten zum Einsatz, ne?
1: In Kohlgerichten kommt natürlich die verdauungsfördernde und vor allem die blähwidrige Wirkung sehr gut vom Kümmel zu tragen. Und wer jetzt den Kohl nicht so gut verträgt, der kann sogar vor dem Essen, also bevor er ein Kohlgericht zu sich nimmt, mal eine Tasse Kümmeltee trinken und da schon Magen und Darm quasi drauf vorbereiten und dann natürlich die Kohlgerichte sowieso mit Kümmel würzen. Was wichtig ist, ob jetzt als Tee oder als Gewürz im Essen, ist, dass der Kümmel immer leicht angestoßen werden sollte vorher. Aha. Dann öffnen sich die Zellen mit dem ätherischen Öl. Und das ätherische Öl, das hat nicht nur die Aromatik, sondern genau diese gesunden Stoffe in sich.
0: Aha, und jetzt gibt es ja auch noch Schwarzkümmel zum Beispiel oder Kreuzkümmel. Gehören die denn alle zu einer Familie?
1: Nein, da gibt's große Unterschiede. Der Kreuzkümmel und der Kümmel gehören zur Familie der Doldengewächse, sehen sich auch so ein bisschen ähnlich von der Sichelform her. Aber wer sie kennt, weiß, die Aromatik ist komplett unterschiedlich. Also das gibt's gar keinen Vergleich. Und der Schwarzkümmel selbst, der trägt den Namen, ja, vielleicht auch ein bisschen von seiner Form her, aber letztendlich gehört er auch zu einer ganz anderen Pflanzenfamilie, nämlich den Hahnenfußgewächsen. Und er kommt in der Aromatik weder an Kreuzkümmel noch an Kümmel ran.
0: Ganz interessant. Gewürzexpertin Manuela Mahn über Kümmel. Mehr Wissenswertes aus der Welt der Gewürze finden Sie auch auf Instagram. Als die Gastrosofin gibt Manuela Mahn nämlich viele Tipps für die würzige Küche und die heilende Anwendung von Kräutern und Gewürzen. Ja, von Kräutern und Gewürzen, so wollte ich sagen. Na, wie schön. Also sind wir gut informiert mit BR Schlager an diesem heutigen Dienstag.

Dann dreh mal wieder richtig rum, liebe Anna-Maria Zimmermann, den Kopf, nämlich jetzt um 12 Uhr und gleich 26 Minuten. Ja, und heute vor 54 Jahren gab sie, nämlich die Eröffnung vom Münchner Olympiastadion. Wahnsinn, gell, wie die Zeit vergeht. Sie kennen das ja, gell? Das hat dieses coole Dach. Also ich finde, das sieht so ein bisschen aus wie so ein sympathisches Spinnennetz. Oder wenn Ihnen das besser gefällt, als hätte so jemand ein riesiges, durchsichtiges Tischtuch über München gespannt. Eröffnet haben es übrigens die Fußballer mit Deutschland gegen Sowjetunion. 4:1 hat es gegeben für die Deutschen. Volles Haus. Und seitdem war da wirklich alles drin. Also nicht nur Fußball, vor allen Dingen ja Olympia, aber eben auch Konzerte. Also echt wahr, man kann sagen, von Beckenbauer bis Helene Fischer ist da alles möglich. Unter diesem Dach hat das Stadion alles erlebt. Und die Helene, die war gleich zweimal da mit einer richtig großen Show. Andreas Gabalier schon ganz oft. Und wenn ich so ans Münchner Olympiastadion denke, dann denke ich, das Olympiastadion ist nicht nur ein Stadion, das ist eigentlich so eine Art Erinnerungsalbum als aus Beton, Rasen und ganz viel Gefühl. Wow. Und mit diesem Gefühl machen wir jetzt auch weiter mit Musik und seiner neuen Platte von Pietro Basile mit Amore Mio.

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2: Im Studio Gerhard Amberger. In Bayern leben viele Menschen allein. Vergangenes Jahr waren es 2,7 Millionen, also etwa jede fünfte Person. In Großstädten wie München, Augsburg und Nürnberg ist sogar jeder zweite Haushalt ein Singlehaushalt. Besonders hoch ist der Anteil in Oberbayern und der Oberpfalz. Das hat das Bayerische Landesamt für Statistik in Fürth mitgeteilt. Seit 1965 nimmt die Zahl der Alleinlebenden ständig zu. Jüngere Männer zwischen 25 und 30 leben öfter allein als gleichaltrige Frauen. Bei den über 75-Jährigen ist es umgekehrt. 3/4 der Alleinlebenden sind dann Frauen, weil Frauen im Schnitt länger leben. Auf dem Hesselberg im Landkreis Ansbach ist gestern der Bayerische Kirchentag gefeiert worden. Seit 75 Jahren treffen sich dort jedes Jahr am Pfingstmontag Christinnen und Christen zum größten evangelischen Treffen Süddeutschlands. Diesmal waren etwa 10.000 Gläubige auf dem höchsten Berg Mittelfrankens dabei. Florian Weber berichtet.
3: Das Motto in diesem Jahr: Wenn Hoffnung Schule macht. Landesbischof Christian Kopp.
4: Hoffnung fällt nicht vom Himmel. Hoffnung wird erzeugt in unseren Herzen, in unserem Bauch, ja, in unseren Köpfen. Und das kann man auch erzeugen. Und das Stärkste, was einen hoffnungsvoll macht, sind andere gute Menschen.
3: Nach dem Festgottesdienst konnten die Besucherinnen und Besucher mit Landesbischof Kopp diskutieren oder sich an zahlreichen Ständen in Workshops und Diskussionsrunden informieren. Unter anderem über die Zukunft der Kirchengebäude oder über künstliche Intelligenz. Zeitgleich wurde auch das 75-jährige Bestehen des Evangelischen Bildungszentrums auf dem Hesselberg gefeiert. Seit am Pfingstmontag 1951 die damalige Landvolkshochschule eröffnet wurde, findet hier alljährlich der Bayerische Kirchentag statt.
2: In Würzburg ist gestern Abend das 37. Afrika-Festival zu Ende gegangen. Diesmal mitten in der Innenstadt, nicht wie früher auf den Mainwiesen. Insgesamt waren laut Veranstalter etwa 25.000 Leute da. Durch den freien Bereich in der City seien auch viele vorbeigekommen, die sonst nie hingegangen wären, sagen die Macher. Für Organisator Stefan Oschmann war es sein letztes. Er hat das Afrika-Festival nach fast 40 Jahren an langjährige Mitarbeiter übergeben. David Limmer ist einer von ihnen und er sagt über die Zukunft des Festivals:
5: Wir wollen zurück auf die Mainwiesen, das ist definitiv sicher. Und wir wollen versuchen, das Festival wieder größer zu machen, attraktiver zu machen und vielleicht auch so ein bisschen an die alten, glanzvollen Zeiten wieder anzuschließen. Dass wir einfach ein Programm aufstellen, was die jetzige Stammkundschaft abholt, aber auch die Jungen runterlockt.
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6: Oh, muss man nicht viel sagen dazu, gell? Achten Sie ein bisschen drauf, dass Sie einen Sonnenschutz haben. Keine Zigaretten im Wald rauchen ist im Moment nicht erlaubt. Ja, und ansonsten genießen wir die Sonne vielleicht im Schatten. Warm genug wird's. Temperaturen heute zwischen 29 und 35 Grad. Das ist Hoch Alexander. Dieses Hochdruckgebiet beschert uns dieses Wetter. Ist ein ziemlich kräftiges Hoch, deswegen bleibt uns auch dieses Wetter erhalten. Zum Beispiel morgen am Mittwoch sind ein paar mehr Wolken dabei, eventuell auch mal ein Schauer oder ein Gewitter, aber eben nur nachmittags bis zum Abend hin und das dann besonders Richtung Alpen. Sonst tut sich wahrscheinlich wenig. 24 bis 33 Grad morgen, Donnerstag etwas kühler, aber noch warm genug. 22 bis 29 Grad und ab Freitag wird es dann schon wieder wärmer.
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Einfach eine gute Idee von Julia Lindholm hier auf BR Schlager. Lebt den Moment, aber das Problem ist, wenn es so heiß ist draußen, kann man da den Moment leben oder muss man sich immer die Schweißperlen abtupfen? Deswegen habe ich mal geschaut, wo es schön ist, zum Beispiel auf den Kanaren Arrecife auf Lanzarote. Die haben im Moment 24 Grad. Ist erträglich, oder? Ich wünsche Ihnen einen erträglichen Nachmittag. Sag Servus. Bis morgen. Tschüss, Christian Kienast.

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1: Um 13 Uhr mit Kia Arnzen. Bildung ist hierzulande Ländersache, aber eine große Mehrheit der Menschen in Deutschland, und zwar etwa 90%, wünschen sich einheitliche Bildungsstandards im ganzen Bundesgebiet. Und sie wollen kostenlose Bildungsangebote von der Kita bis zur Schule. Das geht aus einer repräsentativen Umfrage für das Deutsche Kinderhilfswerk hervor. Das Hilfswerk fordert nun vor allem Reformen, um benachteiligten Kindern bessere Chancen zu ermöglichen. Bundesbildungsministerin Prien sprach von einer Schicksalsfrage für die Nation.
2: Dass die Investitionen in dieses umfassend verstandene Bildungssystem zum einen die Voraussetzung dafür sind, dass junge Menschen eine Chance haben, ein selbstbestimmtes Leben zu führen und auch an unserem politischen System teilzuhaben, gesellschaftliche Teilhabe überhaupt leben zu können. Ohne Bildung funktioniert das nicht.
1: Die CDU-Ministerin bezog sich auch auf den drohenden Fachkräftemangel. Schon allein deshalb sei es wichtig, jedem Kind einen Schulabschluss nach seinen Fähigkeiten zu ermöglichen. Der Tabakkonsum von Jugendlichen nimmt deutlich zu. Das zeigt eine neue Studie, die der Bundesdrogenbeauftragte Streeck heute vorgestellt hat. Sie greifen nicht mehr so oft zur Zigarette wie frühere Generationen, sondern sie vapen oder nutzen Tabakbeutel, die bei uns gar nicht verkauft werden dürfen. Streeck sagte:
3: Wir waren über die letzten Jahre sehr erfolgreich in der Tabakprävention, aber wir sehen jetzt das erste Mal eine Trendwende, nämlich dass ein Anstieg bei den 12- bis 17-Jährigen von 6% in 2021 zu 9,6% in 2025. Diese Trendwende müssen wir ernst nehmen. Es geht dann nicht nur um die Einweg-Vapes und die Mehrweg-Vapes, sondern auch um die Tabakprodukte. Es sind Stoffe, die hochgradig abhängig machen und zu sehr vielen Todesfällen führen.
1: In Belgien ist ein Zug mit einem Schulbus zusammengestoßen. Der Kleinbus wurde erfasst und durch die Luft geschleudert. Zwei Kinder und zwei Erwachsene wurden getötet. Noch ist völlig unklar, wie es zu dem Unfall in der Provinz Ostflandern kommen konnte. Denn Kameraaufnahmen zeigen, dass die Schranken geschlossen waren. Der Unfallort liegt nordwestlich von Brüssel. An einer Bayreuther Schule müssen alte Chemikalien beseitigt werden, und zwar mit einer Sprengung. Am Markgräfin-Wilhelmine-Gymnasium ist heute ein alter Chemieschaukasten entdeckt worden. Die Substanzen darin sind jedoch inzwischen so alt, dass sie instabil geworden sind. Man kann sie nicht mehr gefahrlos wegbringen. Deswegen sollen die Chemikalien jetzt kontrolliert auf einer Fläche im Freien gesprengt werden. In der Gegend um den Volksfestplatz sollen die Anwohner die Fenster geschlossen halten, heißt es von der Polizei. Durch braves Trennen sinkt die Müllmenge, denken viele. Tatsächlich produzieren wir in Bayern aber immer mehr Abfall. Das Landesamt für Statistik hat jetzt Zahlen für 2024 vorgelegt. Da waren es 478 Kilogramm Abfall pro Kopf, fast 5% mehr als im Jahr davor. Der Zuwachs zeigt sich bei allen Arten von Müll, auch beim Restmüll und beim Sperrmüll. Das Wetter in Bayern. Überwiegend sonnig und hochsommerlich warm bei Höchstwerten von 29 bis 35 Grad. In der Nacht klar, gegen Morgen kühlt es ab auf Werte zwischen 17 und 11 Grad. In einigen Tälern Frankens ist es noch kühler. Die kommenden Tage weiter sonnig und warm, nur an den Alpen vereinzelt Schauer und Gewitter. Es ist 13.04 Uhr. Die Verkehrsmeldungen. Die A3 Nürnberg Richtung Passau ist zwischen dem Kreuz Altdorf und Altdorf-Burgthann wegen Bergungsarbeiten voraussichtlich noch bis zum späten Nachmittag gesperrt. Zurzeit Stau ab dem Kreuz Nürnberg. Ausweichmöglichkeit besteht dort über die U39. A7 Würzburg Richtung Ulm zwischen Ahlen-Westhausen und Ahlen-Oberkochen Sperre nach einem Unfall und 9 Kilometer Stau ab Dinkelsbühl-Fichtenau. Und A9 Berlin Richtung Nürnberg zwischen Gefrees und Dreieck Bayreuth-Kulmbach 10 Kilometer stockender Verkehr. Soweit die Verkehrsübersicht.
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1: Um 14 Uhr mit Kia Arnzen. Das Kinderhilfswerk hat Erwachsene und Kinder zum Thema Bildung befragen lassen und eine eindeutige Antwort bekommen. So wünschen sich etwa 90% mehr Personal, kostenlose Kitas und einheitliche Bildungsstandards in ganz Deutschland. Im Zentrum des aktuellen Kinderreports steht die Chancengleichheit.
2: Die Vizepräsidentin des Deutschen Kinderhilfswerks, Anja Siegesmund, fordert von der Politik schnelles Handeln und mehr Geld, damit alle Kinder und Jugendlichen gleiche Chancen haben, unabhängig von Herkunft, Geldbeutel oder dem

0: Nachnamen. Bundesbildungsministerin Karin Prien verweist auf Investitionen in frühkindliche Bildung und das Startchancenprogramm für Schulen an ärmeren Orten, nimmt aber auch die Länder in die Pflicht. Die CDU-Politikerin bezeichnete mehr Geld für Bildung als Schicksalsfrage für die Nation. Felix Tenbaum, Berlin.
1: Trendwende beim Tabakkonsum. Nikotinliquids mit süßen Aromen sorgen dafür, dass Jugendliche wesentlich mehr Tabakprodukte zu sich nehmen. Auch die eigentlich illegalen Tabakbeutel spielen dabei eine Rolle. Eine neue Studie zeigt, dass die Zahlen deutlich nach oben gegangen sind. Thomas Sambol mit Einzelheiten.
2: Laut Studie rauchte 2025 fast jeder 10. Jugendliche zwischen 12 und 17 Jahren. 4 Jahre früher waren es nur knapp 6%. Besonders auffällig, vor allem Mädchen rauchen deutlich mehr als noch vor 5 Jahren. Der Suchtbeauftragte der Bundesregierung, Hendrik Streeck, forderte deshalb ein weitgehendes Verbot solcher Aromazusätze. Die Durchsetzung des Verkaufsverbots von Zigaretten und E-Zigaretten an unter 18-Jährige und die Umsetzung der von der Bundesregierung geplanten Erhöhung der Tabaksteuer.
1: Es ist eine vergleichsweise milde diplomatische Reaktion. Die EU hat den Geschäftsträger der russischen Botschaft in Brüssel einbestellt. Hintergrund ist, dass Russland der ukrainischen Hauptstadt Kiew mit neuen Luftschlägen droht. Kremlchef Putin hatte Ausländer und Diplomaten deshalb aufgefordert, die ukrainische Hauptstadt zu verlassen. EU-Kommissionssprecherin Hipper bezeichnete das als inakzeptable Eskalation. Russland müsse den Beschuss von Zivilisten beenden und einer bedingungslosen Waffenruhe zustimmen. In Laos sitzen 7 Goldsucher in einer Höhle fest. Nach heftigen Regenfällen sind die bekannten Zugänge zu der Höhle überflutet worden. Teile sollen sogar eingestürzt sein. Taucher versuchen jetzt, zu den Eingeschlossenen zu gelangen, was aber ziemlich schwierig ist. Der Zugang zur Höhle ist nur 60 Zentimeter breit. Es gibt keinen Kontakt zu den Menschen in der Höhle. Der goldene Schuh für den erfolgreichsten Torschützen Europas geht in diesem Jahr an Harry Kane. Der Bayern-Stürmer kann sich nach Meisterschaft, Pokal und der Torjägerkanone der Bundesliga über eine weitere Trophäe freuen. In der Wertung von European Sports Media belegte er mit großem Vorsprung Platz 1 vor Erling Haaland von Manchester City und Kylian Mbappé von Real Madrid. Kane traf in dieser Bundesliga-Saison 36 Mal. Das Wetter in Bayern überwiegend sonnig und hochsommerlich warm bei Höchstwerten von 29 bis 35 Grad. In der Nacht klar, gegen Morgen kühlt es ab auf Werte zwischen 17 und 11 Grad. In einigen Tälern Frankens ist es noch kühler. Die kommenden Tage weiter sonnig und warm, nur an den Alpen vereinzelt Schauer und Gewitter. Es ist 14.04 Uhr. Die Verkehrsmeldungen: A3 Nürnberg Richtung Würzburg zwischen Kreuzfurt Erlangen und Erlangen-Frauenaurach steht ein defektes Auto im Baustellenbereich, aktuell 7 Kilometer Stau. Die A3 Nürnberg Richtung Passau ist zwischen dem Kreuz Altdorf und Altdorf-Burgthann wegen Bergungsarbeiten voraussichtlich noch bis zum späten Nachmittag gesperrt. Zurzeit Stau ab dem Kreuz Nürnberg. Ausweichmöglichkeit besteht dort über die U39. Und A6 Pilsen Richtung Nürnberg zwischen Weithaus Autobahn und Pleistein, 6 Kilometer Stau wegen Grenzkontrollen. A9 Berlin Richtung Nürnberg zwischen Gefrees und Dreieck Bayreuth-Kulmbach, 7 Kilometer Stau nach mehreren Unfällen. Soweit die Verkehrsübersicht.
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0: 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Ich lieb dich überhaupt nicht mehr.
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1: Um 15 Uhr mit Kia Arnzen. Sehr viele Menschen wünschen sich Reformen im Bildungswesen. Das zeigt der neue Kinderreport des Kinderhilfswerks sehr deutlich. Eine Forderung, die besonders oft genannt wird, einheitliche Standards in allen Bundesländern. Chris Berdrow fasst zusammen, wo es noch hakt.
2: Die befragten Erwachsenen sagen ganz klar, es wäre mehr Personal nötig, um die Bildungschancen für sozial benachteiligte Kinder zu verbessern. Orga-Aufgaben dürften nicht an den Pädagogen hängen bleiben. Und sie fordern, Bildung von der Kita bis zur Schule muss kostenfrei sein, einschließlich Lern- und Unterrichtsmaterialien, und zwar in jedem Bundesland. Und dass Kinder aus Flüchtlingsfamilien schnell und verpflichtend zur Schule gehen müssen, begleitet von einer besseren Sprachförderung.
1: Russland hat in der letzten Nacht mehr als 100 Drohnen und 2 ballistische Raketen auf die Ukraine abgefeuert. Gestern hatte der Kreml weitere gezielte Angriffe auf Kiew angekündigt und Ausländer aufgefordert, die ukrainische Hauptstadt zu verlassen. Daraufhin hat die EU-Kommission den Geschäftsträger der russischen Botschaft einbestellt. Kommissionssprecherin Hipper sagte, das sei eine inakzeptable

0: veritable Eskalation. In Berlin hat die Bundesregierung den russischen Botschafter einbestellt. Vapen ist in und vor allem bei Jugendlichen sehr beliebt. Der Bundesdrogenbeauftragte Streeck hat heute eine Studie vorgestellt, wonach jeder fünfte männliche Jugendliche und jede vierte junge Frau täglich zur E-Zigarette greift. Streeck will nun Aromen vom Markt nehmen, die Kinder und Jugendliche zum Rauchen animieren. Einweg-Vapes sollen generell verboten werden, nicht nur aus gesundheitlichen Gründen, wie Bianca Schwarz aus unserem Hauptstadtstudio erklärt.
1: Einweg-Vapes haben fest verbaute Lithium-Ionen-Akkus. Das sind ziemlich leistungsstarke Akkus. Die darf man auch nicht einfach in Hausmüll oder in den gelben Sack schmeißen, weil wenn die kaputt gehen, zum Beispiel in so einer Müllpresse, dann werden sie extrem heiß. Und seit die auf dem Markt sind, brennen immer wieder Müllentsorgungsanlagen. Das ist für die Leute, die da arbeiten, super gefährlich.
0: Die Mitarbeiter des Autozulieferers Mahle in Neustadt an der Donau legen ihre Arbeit nieder, auf unbestimmte Zeit. Der regionale IG Metall-Bevollmächtigte Irmischer sprach im BR von einem Erzwingungsstreik. Er sei das letzte Mittel, um maximalen Druck auf das Management auszuüben. Das Mahle-Werk in Neustadt soll im ersten Halbjahr 2027 schließen. Noch werden dort aber Aufträge abgearbeitet. Die IG Metall will höhere Abfindungen für die Beschäftigten oder erreichen, dass die Schließungspläne zurückgenommen werden. An der Hochries in den Chiemgauer Alpen sind gestern innerhalb kurzer Zeit 3 Gleitschirmflieger abgestürzt. Die Rosenheimer Bergwacht musste sie an unterschiedlichen Stellen aus unwegsamem Gelände retten. Eine Gleitschirmfliegerin wurde schwer verletzt. Eine ähnliche Absturzserie gab es im Allgäu, am Breitenberg bei Pfronten. Auch dort wurde ein Pilot schwer verletzt. Und noch eine Meldung vom Sport. Die deutsche Eishockey-Nationalmannschaft muss bei der WM nach der Vorrunde abreisen. Um das Viertelfinale noch zu erreichen, hätte Lettland nicht gegen Ungarn gewinnen dürfen. Das taten die Letten aber mit 8:1. Das Wetter in Bayern: viel Sonne, nur ein paar lockere Wolken und dazu hochsommerliche 29 bis 35 Grad. In der Nacht kühlt es ab auf Tiefstwerte zwischen 18 und 9 Grad. In den kommenden Tagen bleibt es sonnig, am Donnerstag maximal 22 bis 29 Grad, sonst auch teils wieder über 30 Grad. An den Alpen kann es jeweils einzelne Schauer und Gewitter geben. Soweit die Nachrichten, es ist 15.04 Uhr. Die Verkehrsmeldungen: A3 Nürnberg Richtung Würzburg zwischen Kreuzfurt Erlangen und Erlangen-Frauenaurach steht ein defektes Auto im Baustellenbereich, aktuell 7 Kilometer Stau. Die A3 Nürnberg Richtung Passau ist zwischen dem Kreuz Altdorf und Altdorf-Burgthann wegen Bergungsarbeiten voraussichtlich noch bis zum späten Nachmittag gesperrt, zurzeit Stau ab dem Kreuz Nürnberg. A6 Pilsen Richtung Nürnberg zwischen Weithaus Autobahn und Pleistein, 6 Kilometer Stau wegen Grenzkontrollen. A9 Berlin Richtung Nürnberg zwischen Gefrees und Marktschorgast, 7 Kilometer Stau. Und A92 Deggendorf Richtung München zwischen Dingolfing West und Wörth an der Isar, Sperre nach einem Unfall mit mehreren Fahrzeugen. Soweit die Übersicht.
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Ich gehe auf deins Telefon und wähle deine Nummer, die ich auswendig kann. 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
1: Um 16 Uhr mit Kia Arnzen. Jugendliche rauchen wieder mehr. Besonders bei den E-Zigaretten gibt es einen Boom. Innerhalb von 5 Jahren hat sich der Anteil der 12- bis 17-Jährigen, die vapen, mehr als verdoppelt. Bei den Mädchen sogar fast vervierfacht. Das zeigt eine neue Studie, die der Bundesdrogenbeauftragte Streeck heute vorgestellt hat. Und er hat auch eine Erklärung, wie es zu dem Boom kommt.
2: Der Rauch schmeckt nicht mehr nach Tabak, sondern er schmeckt jetzt nach Coca-Cola, Strawberry Kiwi und Salted Caramel. Das Design erinnert nicht mehr an ein Erwachsenenprodukt, sondern an eine Süßigkeit. Jugendliche werden durch poppige Aufmachung süßen Geschmack an einen hochgradig abhängig machenden Stoff herangeführt.
1: Streeck kündigte an, Aromen vom Markt zu nehmen, die den Einstieg für Kinder und Jugendliche ins Rauchen erleichtern. Auch die Tabaksteuer soll steigen. Bundesfamilienministerin Prien sprach von einer Schicksalsfrage für die Nation. Sie meint damit gute Bildungschancen für alle, unabhängig vom Geldbeutel der Eltern. Anlässlich einer Umfrage des Deutschen Kinderhilfswerks rief die CDU-Ministerin die Finanzpolitiker von Bund und Ländern dazu auf, mehr Geld für den Bildungssektor bereitzustellen. Etwa 90% der Befragten hatten sich für weitreichende Reformen ausgesprochen.
3: Kostenlose Bildung von der Kita bis zur Schule, mehr gut ausgebildetes Personal, flächendeckende Schulsozialarbeit, verbindliche Demokratiebildung und mehr Mitbestimmung an Schulen. Durch solche Maßnahmen könnte sich die Bildungssituation für alle Kinder verbessern, heißt es im Kinderreport 2026. Eine weitere zentrale Forderung: einheitliche Bildungsstandards in ganz Deutschland. Das wollen 90% der befragten Kinder. Allerdings ist Bildungspolitik

0: Politiksache der Länder. Felix Tenbaum, Berlin.
1: Die Pflegeversicherung ist eine der vielen Baustellen der Bundesregierung. Jetzt ist durchgesickert, dass Gesundheitsministerin Warken den Zusatzbeitrag für Kinderlose weiter anheben will, um einem Milliardendefizit in den Kassen entgegenzuwirken. Von jetzt 0,6% Zuschlag auf dann 0,7%. Das berichten mehrere Medien übereinstimmend. Aus dem Ministerium hieß es, es komme noch ein Gesamtkonzept. Eigentlich hätte der Entwurf für die Reform der Pflegeversicherung schon Mitte des Monats dem Kabinett vorliegen sollen. Ein tödlicher Unfall erschüttert Belgien. Ein Schulbus ist heute früh nördlich der Hauptstadt Brüssel mit einem Zug zusammengestoßen. Zwei Kinder und zwei Erwachsene starben. Fünf Kinder wurden schwer verletzt. Warum der Busfahrer das Fahrzeug trotz geschlossener Schranke auf den Bahnübergang steuerte, ist unklar. Er war auf dem Weg zu einer Förderschule für Kinder mit geistiger Behinderung. Jetzt ist es amtlich. Die deutsche Eishockey-Nationalmannschaft kommt bei der Weltmeisterschaft nicht über die Vorrunde hinaus. Rechnerisch gab es noch eine kleine Chance, wenn Außenseiter Ungarn Lettland geschlagen hätte. Aber erwartungsgemäß hat Lettland sich durchgesetzt und zwar mit 8:1. Damit muss das deutsche Team die Koffer packen. Das Wetter in Bayern: viel Sonne, nur ein paar lockere Wolken und dazu hochsommerliche 29 bis 35 Grad. In der Nacht kühlt es ab auf Tiefstwerte zwischen 18 und 9 Grad. In den kommenden Tagen bleibt es sonnig. Am Donnerstag maximal 22 bis 29 Grad, sonst auch teils wieder über 30 Grad. An den Alpen kann es jeweils einzelne Schauer und Gewitter geben. Es ist 16.04 Uhr.
2: Der BR-Schlager-Verkehrsservice, die A3 Nürnberg Richtung Passau, ist zwischen dem Kreuz Altdorf und Altdorf-Burg-Tann wegen Bergungsarbeiten gesperrt. Ausweichmöglichkeit besteht dort über die U39. A9 München Richtung Nürnberg, zwischen Manching und Ingolstadt Süd, 6 Kilometer Stau durch einen defekten LKW. A9 Berlin Richtung Nürnberg, zwischen Münchberg Süd und dem Dreieck Bayreuth-Kulmbach 17 Kilometer stockender Verkehr. Und die A92 Deggendorf Richtung München, zwischen Dingolfing West und Wörth an der Isar 4 Kilometer Stau nach einem Unfall mit mehreren Fahrzeugen. Kommen Sie gut durch.
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2: Grüße an alle, die gerade nach einem Schattenparkplatz suchen an diesem hochsommerlichen Dienstag, der sich immer noch nach Montag anfühlt, oder? Dank des heißen, langen Pfingstwochenendes, das hinter uns liegt. Ich hoffe, Sie konnten es genießen. Irgendwo am See oder im Freibad, gemütlich daheim auf dem Balkon oder auf einem der vielen Feste, die gerade bei uns in Bayern laufen. Also alle Daheimgebliebenen unter Ihnen, die jetzt nicht in die Pfingstferien aufgebrochen sind, es gibt noch und nöcher Gelegenheiten, daheim vor Ort Kraft zu tanken und sicherlich auch das ein oder andere Bier. So viele Volksfeste, Weinfeste, Kirchweihen locken momentan ein Publikum aus nah und fern. Da ist in Ihrer Gegend 100% auch was dabei, was Ihr Herz erfreut und die Stimmung hebt. Und dann haben Sie ja auch noch uns. Und wir tragen jetzt sowas von zu Ihrem Wohlbefinden bei mit einer Band, die weiß, wie man richtig auftritt. Hier sind Vox Club zum Start in Ihren BR-Schlager-Feierabend. 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

0: Nena umarmt die ganze Welt an diesem Dienstagnachmittag hier auf BR Schlager. 3:15 haben wir es jetzt. Ja, verliebt sein ist sicher eins der fantastischsten Gefühle, die man als Mensch empfinden kann. Aber leider gibt's auch viele unangenehme Situationen, mit denen wir oft genug klarkommen müssen im Leben. Und in manchen Lebenslagen, da ist man gut beraten, wenn man weiß, was im Notfall zu tun ist.
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0: Es gibt so Situationen, da hilft echt nur schnelles Eingreifen. Und das hat auch eine japanische Reiseleiterin am Sonntag auf der A8 bei Weihan bewiesen. Durch ihr beherztes Eingreifen hat sie vermutlich einen schweren Busunfall auf der Autobahn verhindert. Was war passiert? Der Reisebus war gegen 8.30 Uhr Richtung Salzburg unterwegs, als die Reiseleiterin gemerkt hat, dass der 57-jährige Busfahrer am Steuer das Bewusstsein verloren hatte, wie unser Polizeireporter Tobias Bönte erzählt.
2: Die 63-jährige japanische Reiseleiterin reagierte geistesgegenwärtig, als der Busfahrer am Steuer auf einmal das Bewusstsein verlor. Sie übernahm das Lenkrad und steuerte den Reisebus auf den Standstreifen. Dort touchierte das Fahrzeug zwar noch die Leitplanke, kam aber schließlich zum Stehen. Der Busfahrer wurde vom Rettungsdienst versorgt und in ein Krankenhaus gebracht. Die Reiseleiterin erlitt leichte Verletzungen, musste jedoch nicht in eine Klinik. Die 22 Mitglieder der japanischen Reisegruppe, die sich im Bus befanden, blieben allesamt unverletzt. Bus und Fahrgäste wurden von einem Ersatzbusfahrer abgeholt.
0: Was für ein Glück, oder? Es entstand laut Polizei ein Sachschaden von rund 30.000 Euro. Aber was, wenn die Japanerin nicht so geistesgegenwärtig und schnell reagiert hätte? Da kann man wirklich nur Danke sagen und der japanischen Reisegruppe noch einen erholsamen Urlaub wünschen.
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0: dieses kleine, große Leben, davon haben uns gerade Charlie Brunner und seine Simone erzählt, hier im BR Schlager Feierabend. Hör nie auf damit, so heißt das aktuelle Album von Beatrice Egli. Und das ist im Prinzip sowas wie ihr Lebensmotto. Beatrice Egli hat von Anfang an auf ihren Bauch gehört, bei den wichtigsten Entscheidungen, was ihre Musik betrifft. Und damit wird sie auch in Zukunft nicht aufhören, was sie erst kürzlich wieder in einem Interview mit dem Südkurier bestätigt hat. Zitat Beatrice Egli: Wenn man mir sagt, ich müsse das und das machen, um erfolgreich zu sein, dann schalten meine Ohren auf Durchzug. Du bist erfolgreich, wenn du das tust, was dich glücklich macht und euphorisiert. Und ich bin nie irgendwelchen Trends hinterhergerannt, sondern immer nur meinen Weg gegangen. Als man mir gesagt hat, dass das mit deutschen Schlagern nichts wird, habe ich keinen Wert darauf gelegt. Und wir von BR Schlager würden sagen, das war gut so. Und dann hat sie noch einen schönen Satz gesagt, Beatrice Egli: Erfolg wird nicht dadurch definiert, wie viele Tonträger du verkaufst oder wie viele Menschen zu deinen Konzerten kommen. Ich bin mir trotzdem relativ sicher, zu diesem Konzert von ihr werden jede Menge Menschen kommen.
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0: Mit Franck Alamo durch den BR Schlagerdienstag. Es ist genau 16:30.
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2: Im Studio Gerhard Amberger. Heute ist der Tag der Biotonne, ein Aktionstag, den Branchenverbände ins Leben gerufen haben, um das Bewusstsein für eine sortenreine Trennung von Bioabfällen zu schärfen. Wie es damit im Landkreis München aussieht, hat das Landratsamt gerade erst untersucht. Birgit Grundner.
3: Die Testobjekte wurden zufällig ausgesucht. Den Inhalt dieser Biotonnen hat der Landkreis München dann analysieren lassen. Das Ergebnis: 99% des Inhalts waren völlig korrekt in der Biotonne, vor allem Abfälle aus dem Garten und aus der Küche. Es fanden sich aber zum Beispiel auch Lebensmittel, die noch in der Verpackung waren. Eine größere Schwachstelle sind der Analyse zufolge die Beutel, in denen der Abfall gesammelt wurde. Zwar waren es zu 60% Papiertüten, die systemkonform sind, wie es so schön heißt, aber es wurden eben auch viele Kunststoffbeutel gefunden, darunter solche, die als biologisch abbaubar im Handel sind und trotzdem nicht in dem Kompost landen sollten, der aus dem Biomüll gemacht wird. Anderes, was ja wohl in die Biotonne gehören würde, landet dagegen in Restmülltonnen. Nach Angaben des Landratsamts war im Restmüll alles in allem zu 40% Material, das man eigentlich getrennt über Container, Wertstoffhöfe oder eben Biotonnen entsorgen sollte.
2: Mehrere Menschen sind in den Alpen mit Gleit- und Fallschirmen abgestürzt. An der Hochries in den Chiemgauer Alpen hat sich gestern eine 36-Jährige bei einem Fallschirmausbildungsflug schwer verletzt. Kurz zuvor waren am selben Berg zwei Gleitschirmpiloten in Bäumen hängen geblieben. Einer von ihnen ist in ein Krankenhaus geflogen worden, der andere blieb unverletzt. Drei Abstürze gab es im Ostallgäu, einen weiteren in den Ammergauer Alpen. Ein Luftsportler ist dabei schwer verletzt und ein weiterer leicht verletzt worden. Flugfehler und das Unterschätzen der Windverhältnisse könnten die Ursache für die Unfälle gewesen sein, so die Polizei. Es ist hochsommerlich heiß in einigen Regionen Bayerns. Die Polizei warnt davor, Kinder und Tiere auch nur kurzzeitig in abgestellten Fahrzeugen zurückzulassen. Am Pfingstwochenende musste sie in Füssen zwei Hunde aus einem überhitzten Auto retten. Anna Klein.
4: Die 71 Jahre alte Hundehalterin hatte die Tiere dort am frühen Abend über längere Zeit eingeschlossen. Gegen sie wird nun wegen eines möglichen Verstoßes gegen das Tierschutzgesetz ermittelt. Die Polizei warnt gerade jetzt, zu Beginn des Sommers, vor solchen Vorfällen. Die aktuellen Temperaturen könnten leicht überschätzt werden. Dabei heizt sich ein stehendes Auto, sogar bei offenen Fenstern, um etwa 1 Grad pro Minute auf. Dadurch wird es schon ab 20 Grad in der prallen Sonne für Hunde und Babys nach wenigen Minuten kritisch. Tiere und Kinder sollten deshalb gerade jetzt auf keinen Fall im Auto gelassen werden. Ab 50 Grad können zudem Akkus oder Getränkeflaschen explodieren und die erreicht der Innenraum eines Autos gerade nach nicht einmal einer Stunde.
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0: Ja, ganz wichtig, bitte gut aufpassen vor Überhitzung, das kann ganz gefährlich werden. Viel Sonne gibt's heute an diesem Dienstag für uns in Bayern. Nur ein paar lockere Wolken und dazu hochsommerliche 29 bis 35 Grad. In der Nacht kühlt's ab auf Tiefstwerte zwischen 18 und 9 Grad und in den kommenden Tagen bleibt's hochsommerlich sonnig, am Donnerstag maximal 22 bis 29 Grad, sonst auch teils wieder über 30 Grad. An den Alpen kann's jeweils einzelne Schauer und Gewitter geben.
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0: Mit den Flippers durch den BR Schlager Dienstag. 16:45 haben wir es jetzt.
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0: Da graben wir heute ein Lied aus, bei dem sofort dieses typische 80er-Kino im Kopf losgeht. Neonlichter, lange Mäntel, nächtliche Großstadtstraßen und irgendwo im Hintergrund Saxophonklänge. Es geht um Zu nah am Feuer von Stefan Waggershausen und Alice. 1984 kam dieses Duett raus und wurde ziemlich schnell zu einem echten Evergreen. Eine Nummer über 4 Minuten und voller Drama, Sehnsucht und Herzklopfen. Und ganz ehrlich, diese Stimmung, die kriegt man heute noch sofort mit den ersten Takten. Stefan Waggershausen, der war ursprünglich eigentlich eher der poetische Deutschrocker, einer, der in den 70ern sogar Bob Dylan-Songs auf Deutsch übertragen hat. Und dann plötzlich dieses große romantische Duett mit der italienischen Sängerin Alice, die damals nach ihrem Hit Una Notte Speciale gerade ihr Image verändert hatte und international richtig angesagt war. Und welchen Einstieg dieses Lied hat. Erst das hektische Intro und dann plötzlich Ruhe, bis Waggershausen loslegt mit seiner rauen, markanten Stimme. Die Stadt liegt da in ihrem nackten Licht, da ist sofort Kino im Kopf. Und dann kommt Alice dazu, ganz weich, ganz geheimnisvoll, fast ein bisschen melancholisch. Und genau diese Mischung hat das Lied so besonders gemacht. In Deutschland ging es bis auf Platz 13 der Charts, in Österreich und der Schweiz sogar ganz nach oben. Und typisch 80er natürlich auch das große Saxophon-Solo mittendrin. Fehlt eigentlich nur noch ein Cabrio im Regen. Und Stefan Waggershausen, der war nicht nur Sänger, sondern auch Produzent, Songschreiber und Radiomoderator. Er hat Stücke für Künstler wie Wolfgang Petri, Peter Kraus oder sogar Otto Waalkes geschrieben und produziert. Trotzdem bleiben viele bei seinem Namen sofort an genau diesem Lied hängen. Zu nah am Feuer. Also Licht ein bisschen runterdimmen, kurz zurückträumen in die 80er. Hier kommen Stefan Waggershausen und Alice mit Zu nah am Feuer.

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0: 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Und hier kommt der Mutmacher-Song. Das neue Lied von Frossin J.

Das ist neu von Francine Jordi. So klingt ihr Mutmacher-Song auf BR Schlager um kurz vor fünf. Und jetzt geht's bei uns um den besten Freund des Menschen. Oder besser gesagt, um Hundenamen. Wie Sie ja wissen, unser BR Schlager Redaktionshund, der heißt Carlos. Das ist ein hübscher Name für diesen, ja, wie sage ich das jetzt? Für diesen aufgeweckten Rundfunkpudel. Darin erkennt er sich, glaube ich, wieder. Vierbeiner haben aber auch gern mal ungewöhnliche Namen. Und nach denen haben wir sie kürzlich bei unserer Facebook-Frage der Woche gefragt. Die lautet: Was sind die lustigsten Hundenamen, die ihr kennt? Und da sind schon einige dank ihrer Kommentare zusammengekommen. Vielen Dank dafür. Hier eine Auswahl.

0: Wenn ich einen bekommen hätte und Tarzan hieß der Hund, ein Yorkshire Terrier, von meinen Nachbarn. Und auch die Gudrun hat gleich 4 wunderbare Namen für uns. Otto, Krümel, Schlawiner und Schlafmütze. Wobei ich mich schon frage, wer da wohl alles kommt, wenn man ihn ruft. Falls Sie auch noch so schöne Namen von Hunden und passende Geschichten dazu kennen, schreiben Sie uns unter unsere Frage der Woche auf Facebook oder schicken Sie uns eine Sprachnachricht und erzählen uns Ihre Hundename-Geschichte. Wir freuen uns drauf.
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1: Um 17 Uhr mit Kia Arnzen. Der Tabakkonsum von Jugendlichen nimmt deutlich zu. Das zeigt eine neue Studie, die der Bundesdrogenbeauftragte Streeck heute vorgestellt hat. Sie greifen nicht mehr so oft zur Zigarette wie frühere Generationen, sondern sie vapen oder nutzen Tabakbeutel, die bei uns nicht verkauft werden dürfen. Streeck sagte:
2: Wir waren über die letzten Jahre sehr erfolgreich in der Tabakprävention, aber wir sehen jetzt das erste Mal eine Trendwende, nämlich dass es einen Anstieg bei den 12- bis 17-Jährigen von 6% in 2021 zu 9,6% in 2025. Diese Trendwende müssen wir ernst nehmen. Es geht dann nicht nur um die Einweg-Vapes und die Mehrweg-Vapes, sondern auch um die Tabakprodukte. Es sind Stoffe, die hochgradig abhängig machen und zu sehr vielen Todesfällen führen.
1: Viele Menschen wünschen sich Reformen im Bildungswesen. Das zeigt der neue Kinderreport des Deutschen Kinderhilfswerks ziemlich deutlich. Dabei wurden Erwachsene, Jugendliche und Kinder befragt. Und die Gruppen sehen ziemlich ähnliche Probleme. Chris Berdrow hat sich die Antworten der Kinder und Jugendlichen genauer angeschaut.
3: Rund 2/3 finden, dass es in Schulen mehr Erwachsene geben sollte, die helfen, damit Lehrkräfte mehr Zeit für den Unterricht haben. Die Kinder sagen auch, in Deutschland sollten überall ähnliche Regeln gelten, damit alle Kinder die gleichen Chancen bekommen. Nur jeder Zweite findet es sehr wichtig, dass Kinder mit unterschiedlichen Leistungsniveaus länger gemeinsam lernen. Weiter oben auf der Liste stehen mehr Projektunterricht und mehr Möglichkeiten für Schülerinnen und Schüler, aktiv mitzugestalten, was im Unterricht passiert.
1: Der CSU-Vize Weber hat einen Pfingstbrief an seine Parteifreunde verschickt, den einige von ihnen als Frontalangriff auf Parteichef Söder lesen. Der Münchner Merkur und die dpa zitieren aus dem 5-seitigen Schreiben. Darin fordert der Europapolitiker und EVP-Vorsitzende Weber unter anderem einen Sonderparteitag zu Themen wie einer europäischen Verteidigungsunion und der Zukunft des Freihandels. Außerdem müsse das Gemeinwohl wieder ins Zentrum der Politik rücken. Wörtlich heißt es in dem Brief, dieses Gemeinschaftsgefühl werde ich aber weder mit Schlagzeilen noch mit Klickzahlen, sondern nur mit Kreativität, Mut und Ideen erreichen. Der Cyberangriff auf einen Abrechnungsdienstleister im

0: Saarland betrifft auch Patienten der Würzburger Uniklinik. Die Hacker hatten Zugriff auf die Daten von zehntausenden Privatpatienten von Universitätskliniken aus ganz Deutschland. Auch die Uni Würzburg hat mit dem Dienstleister zusammengearbeitet, allerdings nur bis 2025. Die Daten von etwa 2500 Menschen seien abgeflossen. Die Betroffenen sollen direkt benachrichtigt werden. An einer Bayreuther Schule sind heute alte Chemikalien gesprengt worden. Bei einem Kontrollgang war ein alter Chemie-Schaukasten entdeckt worden. Die alkoholischen Lösungsmittel darin waren so alt, dass sie instabil waren und das heißt stoßempfindlich. Man konnte sie nicht mehr gefahrlos weiter wegbringen. Deswegen wurden drei Löcher in einer nahen Wiese ausgehoben und die Chemiebehälter gesprengt. Das ging ohne Probleme über die Bühne. Das Bayreuther Volksfest ganz in der Nähe konnte den Betrieb wie geplant aufnehmen. Das Wetter in Bayern, viel Sonne, nur ein paar lockere Wolken und dazu hochsommerliche 29 bis 35 Grad. In der Nacht kühlt es ab auf Tiefstwerte zwischen 18 und 9 Grad. In den kommenden Tagen bleibt es sonnig, am Donnerstag maximal 22 bis 29 Grad, sonst auch teils wieder über 30 Grad. An den Alpen kann es jeweils einzelne Schauer und Gewitter geben. Es ist 17.04 Uhr.
1: Der BR-Schlager-Verkehrsservice. Die A3 Nürnberg Richtung Passau ist zwischen dem Kreuz Altdorf und Altdorf-Burgthann wegen Bergungsarbeiten gesperrt. Ausweichmöglichkeit besteht dort über die U39. A8 München Richtung Salzburg zwischen Weihahn und Irschenberg ein Unfall. A9 München Richtung Nürnberg zwischen Langenbruck und Ingolstadt Süd staut sich's. A9 Berlin Richtung Nürnberg zwischen Münchberg Süd und dem Dreieck Bayreuth-Kulmbach 17 Kilometer stockender Verkehr. A96 München Richtung Lindau zwischen Inning am Ammersee und dem Tunnel Eching ein Unfall auf der linken Spur. Und die A99 Westumfahrung München Richtung Lindau zwischen Neuherberg und dem Dreieck Allach 9 Kilometer stockender Verkehr. Gute Fahrt!
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1: Die Eisheiligen sind rum. Das Wetter ist so dermaßen super in dieser Pfingstferienwoche mit über 30 Grad in Bayern. So macht der Mai Spaß. Oder um es mit den Worten von Ben Zucker zu formulieren, was für eine geile Zeit. Genießen Sie den BR-Schlager Frühling. Wir bringen Sie gut durch Ihren Dienstagfeierabend.

0: Jürgen Drews schenkt uns einen Regenbogen auf BR-Schlager an diesem sonnigen Dienstag. Wir haben Ende Mai und es fühlt sich wie Sommer an. Und da sind viele momentan damit beschäftigt, ihren Balkon oder ihren Garten zu bepflanzen. Und so herrscht im Mai Hochbetrieb in Garten- und Baumärkten. Und dort werden immer öfter Saatgutmischungen verkauft, die extra als bienenfreundlich oder insektenfreundlich bezeichnet werden. Eigentlich ja schön, denkt man sich, aber was können wir denn auf solche Insektenfreundlichkeit geben? Das fragen wir unseren Experten Dominik Bartoschek aus der ARD Verbraucherredaktion. Dieses Label an den Pflanzen und Blumen, die mit Insektenfreundlichkeit werben, was können wir da auf die geben?
1: Eigentlich gar nichts, denn diese Begriffe sind rechtlich nicht geschützt. Es ist oft gar nicht klar, welche Kriterien überhaupt dahinter stecken und es gibt dann auch keine unabhängige Überprüfung. Und Untersuchungen in den letzten Jahren haben auch gezeigt, dass die Hersteller und der Handel diese Begriffe häufig sehr großzügig auslegen. Da wurden dann auch schon mal invasive Arten mitbeworben oder auch Blumen, die beim Verkauf viele Pflanzenschutzmittelrückstände aufgewiesen haben. Eine gewisse Orientierung in diesem Label-Dschungel können zumindest die bekannten Bio-Siegel geben, die wir auch von Lebensmitteln kennen. Wenn die auf einer Pflanze drauf sind, dann muss das zwar nicht bedeuten, dass diese Pflanze einen hohen Wert für Insekten hat, aber zumindest ist dann garantiert, dass sie insektenfreundlich produziert wurde.
0: Okay, also die Label sagen nicht wirklich was aus. Dann frage ich mal so, wenn ich jetzt gern einen sinnvollen, insektenfreundlichen Balkonkasten anlegen möchte, was muss denn da rein?
1: Das hängt natürlich ganz stark davon ab, wie viel Platz habe ich überhaupt. Ist es ein Nord- oder Südbalkon? Kaufe ich die Pflanzen im Baumarkt oder in der Staudengärtnerei? Deswegen ist so eine pauschale Antwort wirklich schwer. Aber es gibt zumindest ein paar Faustregeln, mit denen der Balkonkasten zum Insektenmagneten werden kann. Faustregel Nummer 1. Wenn ich die Wahl habe zwischen gefüllten und ungefüllten Varianten, zum Beispiel bei Dahlien oder Geranien, dann sollte ich immer die Pflanzen mit den ungefüllten Blüten nehmen, denn nur die produzieren überhaupt Nektar und Pollen, auf die Insekten angewiesen sind. Faustregel Nummer 2. In jedem Blumenkasten sollte eine Glockenblume mit dabei sein, denn vor allem viele Wildbienen finden deren Blüten ziemlich unwiderstehlich. Übrigens nicht nur als Nahrung, manche Arten nutzen die Blüten der Glockenblume sogar auch als Schlafplatz. Und Faustregel Nummer 3. Ein Küchenkraut darf gerne im Balkonkasten mit dabei sein, also zum Beispiel Schnittlauch, Borretsch oder Salbei, denn wenn man die blühen lässt, dann sind sie ein echter Anziehungspunkt und zwar nicht nur für Bienen, sondern zum Beispiel auch für viele Schmetterlinge.
0: Danke, Dominik Bartoschek aus der ARD Verbraucherredaktion. Ja, und über diese Gewächse hier, da freuen wir uns jetzt besonders.
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0: Tür an Tür mit Claudia Jung im BR-Schlagerfeierabend um 5:30. Was haben Sportler wie Josia Topf, Johannes Lochner oder Katharina Schmid gemeinsam? Klar, sie sind Weltklasse-Athleten, zu herausragenden Persönlichkeiten des Sports und zu Vorbildern geworden. 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Als Goldmedaillen und großer Ruhm weder in Sichtweite noch im Kopf waren. 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

0: Die neue Nummer von Saskia Leppin und Daniel Sommer. Immer wieder will ich wieder dich im BR-Schlager-Feierabend. Und jetzt haben wir es 5:30.
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2: Im Studio Gerhard Amberger. In Passau endet der Prozess gegen einen 49-jährigen Iraker, der im Sommer vergangenen Jahres in der Innenstadt mit einem Auto in eine Menschengruppe gefahren sein soll. Seine Ex-Frau, seine Tochter und eine weitere Frau wurden dabei zum Teil schwer verletzt. Die Staatsanwaltschaft forderte heute in ihrem Plädoyer 11 Jahre Haft. Morgen soll das Urteil fallen. Martin Gruber.
3: Staatsanwaltschaft und Nebenklage sind sich sicher, es war ein Mordversuch und kein unglücklicher Unfall, als der 49-Jährige mit seinem Mercedes in die Menschengruppe fuhr. Die Tat habe der Ex-Frau des Angeklagten gegolten, die gerade mit Bekannten auf einem Gehsteig in der Grünaustraße unterwegs war. Das Motiv sei ein Sorgerechtsstreit und Rache gewesen, weil sich die Frau von ihm getrennt habe. Ein Verkehrsgutachter bestätigte, dass der Iraker sein Auto wohl zielgerichtet und mit mindestens 40 km/h wahrscheinlich deutlich schneller in die Menschengruppe gesteuert hätte. Die Staatsanwaltschaft forderte 11 Jahre Haft. Ein Nebenklageanwalt meinte, schuld- und tatangemessen seien mindestens 12 Jahre Gefängnis. Der Angeklagte selbst sagte, er hätte nie die Absicht gehabt, jemanden zu töten.
2: An einem Bayreuther Gymnasium sind heute gefährliche Substanzen entdeckt worden. Ein Sicherheitsbeauftragter hatte einen Schaukasten, in dem Chemikalien ausgestellt waren, überprüft und die Polizei informiert. 3 Gefäße wurden in einem Erdloch auf einer Wiese nahe der Schule kontrolliert gesprengt. Markus Vollner.
4: 3 Löcher im Schulgarten bleiben von den Sprengungen zurück. Darin wurden die Behältnisse mit den eingetrockneten Lösungsmitteln nacheinander zur Explosion gebracht. Die ausgehobenen Löcher sollten Splitter und umherfliegende Teile vermeiden. Die Lösungsmittel aus einem Chemieschaukasten des Markgräfin-Wilhelmine-Gymnasiums waren nicht mehr transportfähig. Daher wurde die Sprengung beschlossen. Personen kamen nicht zu Schaden. Wegen der Pfingstferien sind derzeit keine Schülerinnen und Schüler auf dem Gelände.
2: In Oberbayern ist ein Elch unterwegs. Über das Pfingstwochenende haben mehrere Menschen im Landkreis Ebersberg das Tier gesichtet. Darunter war auch ein Autofahrer. Max Gilbert berichtet.
5: Der Elch wurde nach Angaben der Polizei auf der Kreisstraße 15 in der Nähe von Bayern im Landkreis Ebersberg gesichtet, bevor er in einen Wald lief. Um das Unfallrisiko zu verringern, hat die Straßenmeisterei in dem Bereich Verkehrsschilder zur Reduzierung der Geschwindigkeit aufgestellt. Dass ein Elch in Oberbayern unterwegs ist, sei eher unüblich, sagt Michael Waldherr vom Bayerischen Staatsforst in Wasserburg am Inn. In Ostbayern wären die Tiere hingegen häufiger anzutreffen, wenn sie aus Tschechien oder Polen auf Wanderschaft gehen. In den vergangenen Wochen gab es bereits Elchsichtungen im Landkreis Deggendorf sowie bei Dorfen im Landkreis Erding. Womöglich handelt es sich um dasselbe Tier. Dass es sich um den medial bekannt gewordenen Elch Emil aus Österreich handelt, dafür gibt es derzeit keine Belege.
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0: Warum soll es ungewöhnlich sein, dass sich ein Elch bei uns in Bayern wohlfühlt? Also ich finde, ob Emil oder Erwin oder Erich, bei uns ist jeder Elch willkommen. Ich lege ihm aber besonders ans Herz, dass er dieses Mal doch bitte in Oberfranken mal vorbeischaut. Da gibt es nämlich im schönen Thuisbrunn bei Gräfenberg das wunderbare Elchbräu. Sehr zu empfehlen.
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0: Von 7 Wundern haben uns Elbglanz gerade berichtet im BR-Schlager-Feierabend. Und ich erzähle Ihnen jetzt was von 2 Lamas. Genauer gesagt von Toulouse und Llanos. Das sind unsere tierischen Hauptdarsteller in der folgenden kleinen Geschichte hier auf BR-Schlager. Toulouse und Llanos, das sind 2 sehr flauschige südamerikanische Kamele. Die kommen aus Brandenburg im Landkreis Rosenheim und gehören Elisabeth Astner. Und alle 3 besuchen gemeinsam immer wieder soziale Einrichtungen für Kinder mit Behinderung oder auch Seniorenheime, weil die Tiere haben eine unvergleichliche Wirkung auf Menschen, sagt Elisabeth Astner.
1: Da motiviert das Tier schon alleine so viel, dass du als Mensch, als Therapeut, als Pfleger, als Helfer, als Unterstützer gar nicht mehr so viel machen musst. Die stehen auf, die werden mobil, die trauen sie, lachen mehr, reden, agieren, reagieren und das ist wahnsinnig spannend.
0: Vor kurzem waren Toulouse und Llanos im Pflegeheim in Roßholzen am Sammerberg. Da wurden die beiden Lamas gebürstet und gestreichelt. Ein Bewohner hat Llanos sogar im Kreis geführt und seinen Rollstuhl stolz nebenher geschoben. Und die Ergotherapeutin vom Pflegeheim, Franziska Schmidt, war ganz begeistert.
2: Viele Bewohner sind auf dem Bauernhof groß geworden, hatten viele Tiere gehabt, waren also im Kontakt mit dem Tier gewesen. Und dann ist es natürlich immer eine schöne Erinnerung, wo dann natürlich auch immer ein Gespräch dann stattfinden kann darüber. Ne?
0: Und das bringt auch die Menschen wieder zueinander. Tiergestützte Therapie kann vielen gut tun, egal ob mit Hunden, mit Pferden oder so wie zum Beispiel in Brandenburg in Oberbayern mit Lamas.
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0: Natalie Holzner ist unterwegs auf neuer Mission. Das war sie mit ihrem aktuellen Titel Mission Liebe hier auf BR Schlager an diesem 26. Mai. Ein Dienstag, der sich ähnlich wie das lange Pfingstwochenende so richtig nach Hochsommer angefühlt hat. Und auch bis zum Abend bleibt's so warm in Bayern. Beste Gelegenheit, um sich abzukühlen und den Mai zu genießen, bieten derzeit all die vielen Feste bei uns im Freistaat. Maidult in Regensburg, Lohhofer Volksfest in Unterschleißheim, Afrika-Festival in Würzburg oder die fünfte Jahreszeit in Mittelfranken, die Erlanger Bergkirchweih.
1: Das ist der größte Biergarten in ganz Europa, würde ich sagen. Freiheit unter Bäumen, gute Stimmung.
2: Wir würden uns aufgrund unserer stressigen Alltage nicht so oft treffen. Ne?
3: Ja.
2: Heißt, das ist der perfekte eigentlich Termin, um zusammenzukommen. Genau.
3: Man sieht hier jeden, vielleicht aus der Kindheit, vielleicht aus der Schulzeit, aber auch aus dem Studium oder Arbeitsalltag.
0: Ja, und der Berg in Erlangen, der geht übrigens noch 6 Tage bis zum kommenden Montag. Und das ist das Schöne, wenn man in den Pfingstferien daheim bleibt oder bleiben muss. Man kann auf die ganzen Feste gehen. Die anderen sind im Urlaub, wir halten im Freistaat die Stellung, hüten Haustiere, gießen den Garten für die Nachbarn, gehen arbeiten, freuen uns den ganzen Tag auf den Abend, auf der Terrasse, auf dem Balkon oder im Biergarten. Und mit genau diesen Plänen im Kopf schicke ich Sie jetzt in Ihren Dienstagfeierabend. Ich bin Susanne Kruse und auch morgen wieder an Ort und Stelle.
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1: Um 18 Uhr mit Benjamin Day. Ob jemand aufs Gymnasium geht und studiert, hängt in Deutschland immer noch sehr davon ab, aus welchem Elternhaus er oder sie stammt. Das zeigt der neue Kinderreport, vorgelegt von Kinderhilfswerk und Bundesbildungsministerin Prien. Darin werden auch Vorschläge gemacht, wie man das ändern könnte.
2: Kostenlose Bildung von der Kita bis zur Schule, mehr gut ausgebildetes Personal, flächendeckende Schulsozialarbeit, verbindliche Demokratiebildung und mehr Mitbestimmung an Schulen. Durch solche Maßnahmen könnte sich die Bildungssituation für alle Kinder verbessern, heißt es im Kinderreport 2026. Eine weitere zentrale Forderung: einheitliche Bildungsstandards in ganz Deutschland. Allerdings ist Bildungspolitik Sache der Länder. Felix Tenbaum, Berlin.
1: Junge Leute rauchen wieder mehr. Zu diesem Ergebnis kommt eine repräsentative Studie des Bundesinstituts für öffentliche Gesundheit. Demnach greift bei den 12- bis 17-Jährigen etwa jeder 10. Junge und jedes 11. Mädchen zu nikotinhaltigen Produkten. Dabei ist der Anteil von E-Zigaretten deutlich gestiegen. Der Bundesdrogenbeauftragte Streeck findet das gar nicht gut und fordert klare Regeln für Inhaltsstoffe, Aromen, Werbung und Verpackung. Die Bundesregierung hat den russischen Botschafter einbestellt. Man lasse sich durch Drohungen nicht einschüchtern, hieß es vom Außenministerium in einer Online-Botschaft. Zuvor hatte Kreml-Chef Putin Diplomaten und Ausländer aufgefordert, die ukrainische Hauptstadt Kiew zu verlassen. Bei den jüngsten Attacken dort ist auch das ARD-Studio teilweise zerstört worden. Unser Korrespondent Florian Kellermann schildert, was vorgefallen ist.
3: Wenn jemand im Studio gewesen wäre, wäre das ganz sicher ganz böse ausgegangen. Es war Gott sei Dank niemand dort. Das ARD-Studio hat eine Druckwelle bekommen von einer Explosion, wohl über dem Dach des Gebäudes stattgefunden hat. Und diese Druckwelle hat Fensterscheiben zerstört und auch Wände umgeworfen und dabei auch Ausrüstung kaputt gemacht. Das heißt, man kann jetzt nicht von dort berichten.
1: Die Radiokollegen arbeiten nun von zu Hause aus. Für das Fernsehteam gibt es ein Notstudio in einem Hotel. Die Mitarbeiter des Autozulieferers Mahle in Neustadt an der Donau haben die Arbeit niedergelegt auf unbestimmte Zeit. Laut der IG Metall ist das letzte Mittel, um maximalen Druck auf das Management auszuüben. Das Mahle-Werk in Neustadt soll im ersten Halbjahr 2027 schließen. Die IG Metall will höhere Abfindungen für die Beschäftigten oder erreichen, dass die Schließungspläne zurückgenommen werden. Es hätte ein kleines Eishockey-Wunder gebraucht, damit Deutschland beim WM-Turnier in der Schweiz noch das Viertelfinale erreicht. Das Wunder ist ausgeblieben. Lettland hat Ungarn am Nachmittag mit 8:1 besiegt. Damit kann das DEB-Team auch rein rechnerisch nicht mehr Tabellenvierter werden. Die Deutschen verpassen wie schon im vergangenen Jahr ihr Minimalziel, die K.O.-Runde, und müssen nach der Vorrunde abreisen. Das Wetter in Bayern: viel Sonne, nur ein paar lockere Wolken.

0: und dazu bis zum Abend hochsommerlich warm. In der Nacht kühlt es ab auf Tiefstwerte zwischen 18 und 9 Grad. In den kommenden Tagen bleibt es sonnig, am Donnerstag maximal 22 bis 29, sonst auch teils wieder über 30 Grad. An den Alpen kann es jeweils einzelne Schauer und Gewitter geben. Soweit die Nachrichten, es ist 18.03 Uhr. Die Verkehrsmeldungen. A8 Würzburg Richtung Passau zwischen Nürnberg Nord und dem Kreuz Nürnberg 7 Kilometer Stau. A9 Berlin Richtung Nürnberg zwischen Münchberg Süd und Dreieck Bayreuth-Kulmbach stockender Verkehr. Die B16 Regensburg Richtung Ingolstadt zwischen der B299 bei Mühlhausen und Neustadt an der Donau ein Unfall. B17 Augsburg Richtung Landsberg zwischen Gersthofen Süd Postzentren und Stadtbergen Pfersee 4 Kilometer Stau. Und zuletzt die B17 Landsberg Richtung Reute zwischen Schwangau und Füssen Sperre nach einem Unfall. Soweit die Verkehrsübersicht.
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0: 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Hier ist Sonja Liebing. 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
1: Um 19 Uhr mit Benjamin Day. In der CSU sorgt ein Pfingstbrief von Parteivize Manfred Weber für Unruhe. Das Schreiben hat 5 Seiten und ist an zahlreiche CSU-Mandatsträger gerichtet. Der einflussreiche Europapolitiker Weber greift darin Parteichef Söder indirekt an. Die Einzelheiten von Raimund Bacher.
2: Weber schreibt, die besten Jahre der CSU seien die gewesen, in denen die Partei nicht dem Zeitgeist folgte, sondern ihren Überzeugungen. Schlagzeilen und Klickzahlen reichten nicht, um ein Gemeinschaftsgefühl zu schaffen. Dafür brauche es Kreativität, Mut und klare Ideen. Weber stichelt auch gegen Söders Vorstoß, das Singen von Hymnen an Schulen zur Pflicht zu machen. Entscheidend sei nicht das Absingen von Liedern, sondern eine zukunftsfähige Sicherheits- und Rüstungspolitik.
1: Die Bundesregierung hat aktuell ja viel mit den Sozialreformen zu tun. Jetzt drängen Schüler und Eltern aber auf eine weitere, nämlich eine Bildungsreform. Im sogenannten Kinderreport des Deutschen Kinderhilfswerks spricht sich eine große Mehrheit für mehr Investitionen ins Schulwesen aus. Zudem sollen die Bildungsstandards in Deutschland angeglichen werden. Bildungsministerin Prien sprach von einer Schicksalsfrage für die Nation und kündigte spürbare Verbesserungen an. Mehr als 30 Grad schon Ende Mai, und das ist nicht nur bei uns ungewöhnlich. Auch Großbritannien und Frankreich haben es diese Woche mit einer sehr frühen Hitzewelle zu tun. Da werden gerade so manche Rekorde geknackt, und das kann zu einer Belastung werden, vor allem am Arbeitsplatz. Welche Rechte Beschäftigte haben, erklärt Antonetta Stefani.
3: Der Arbeitgeber hat eine Fürsorgepflicht für seine Angestellten. Konkret heißt das, ab 26 Grad Raumtemperatur soll der Arbeitgeber Maßnahmen zur Abkühlung treffen. Ab 30 Grad muss der Arbeitgeber solche Maßnahmen treffen. Der Arbeitgeber kann zum Beispiel Ventilatoren aufstellen. Wenn man hingegen draußen in der prallen Sonne arbeiten muss, zum Beispiel auf einer Baustelle, dann trifft den Chef die gleiche Pflicht wie für Angestellte im Büro. Auf Baustellen können zum Beispiel Sonnensegel aufgestellt werden und der Chef kann für kühle Getränke und Sonnencreme sorgen.
1: Nach Unterfranken. In Schweinfurt ist ein Mann für einen gescheiterten Überfall auf einen Geldtransporter verurteilt worden. Der 40-Jährige aus Tunesien bekam 3 Jahre und 4 Monate Haft. Er wurde der schweren räuberischen Erpressung, besonders schwerem Diebstahl und Sachbeschädigung schuldig gesprochen. Das Urteil ist noch nicht rechtskräftig. Der Mann hatte versucht, mit einer Waffe einen Geldtransporter zu überfallen. Die Fahrerin konnte aber mit den 3 Millionen Euro darin davonfahren. Noch kurz zum Sport. Der FC Bayern hat jetzt 2 Strafen kassiert wegen Trödelei. Die Münchner müssen insgesamt 65.000 Euro zahlen, weil ihre Spieler 2-mal vor einer Bundesliga-Partie die übliche Ausrüstungskontrolle verzögert hätten, so das DFB-Sportgericht. In beiden Fällen hätten die Spiele deshalb nicht pünktlich angepfiffen werden können. Das Wetter in Bayern. Bis zum Abend hochsommerlich warm, in der Nacht kühlt es ab auf Tiefstwerte zwischen 18 und 9 Grad. In den kommenden Tagen bleibt es sonnig. Am Donnerstag maximal 22 bis 29, sonst auch teils wieder über 30 Grad. An den Alpen kann es vereinzelt Schauer und Gewitter geben. Soweit die Nachrichten. Es ist 19.03 Uhr. Die Verkehrsmeldungen. Eine Meldung, die A9 Berlin Richtung Nürnberg zwischen Münchberg Süd und Raik bei Reut-Kulmbach. Stockender Verkehr. Soweit die Verkehrsübersicht.
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1: Schlager. 20 Uhr mit Anne Krambeer. Nach anderen Regierungschefs warnt auch der Thüringer Ministerpräsident Mario Vogt den Bund vor einer Reform der Einkommenssteuer zu Lasten der Länder. Der CDU-Politiker sagte dem Nachrichtenportal T-Online, Länder und Kommunen dürften nicht auf den finanziellen Folgen sitzen bleiben. Ihre Handlungsfähigkeit könne nicht weiter ausgehöhlt werden. Vogt betonte, wer Entlastungen beschließe, müsse auch tragfähige Lösungen für die Finanzierung vorlegen. Wenn der Bund seiner Verantwortung gerecht werde, sei Thüringen bereit, konstruktiv an einer Reform der Einkommenssteuer mitzuarbeiten. Der CDU-Verteidigungsexperte Roderich Kiesewetter hat die Bundesregierung aufgefordert, endlich Taurus-Marschflugkörper an die Ukraine zu liefern. Kiesewetter sagte der Süddeutschen Zeitung, nach den massiven russischen Raketenangriffen auf die Zivilbevölkerung sei dieser Schritt überfällig. Als weitreichende Präzisionswaffe sei der Taurus militärisch absolut sinnvoll. Lippenbekenntnisse und Solidaritätsbekundungen aus Deutschland brächten nichts. Kanzler Friedrich Merz lehnt Taurus-Lieferungen an die Ukraine bislang ab. Der Berliner Digitalisierungsstaatssekretär Matthias Hund hat nach Vorwürfen geschäftlicher Unregelmäßigkeiten seinen Rücktritt eingereicht. Der frühere Unternehmer aus Sachsen teilte mit, er habe den regierenden Bürgermeister Kai Wegner um Entlassung gebeten. Eine Senatssprecherin sagte, dem Gesuch werde entsprochen. MDR und RBB hatten zuvor berichtet, dass die Dresdner Staatsanwaltschaft wegen der Insolvenz einer früheren Firma von Hund ermittelt. Dabei soll es etwa um nicht abgeführte Krankenkassenbeiträge gehen. Die Staatsanwaltschaft Potsdam hat ein Ermittlungsverfahren gegen den Schauspieler Christian Ulmen eingeleitet. Hintergrund ist eine Strafanzeige seiner Ex-Frau Colleen Fernandez. Eine Sprecherin der Staatsanwaltschaft erklärte, ein Anfangsverdacht zu häuslicher Gewalt habe sich bestätigt. Es gehe um mehrere Vorfälle in Spanien in den Jahren 2022 und 2023. Weitere Vorwürfe wegen digitaler Gewalt würden noch geprüft. Ulmen bestreitet über seine Anwälte die Anschuldigungen. In Zittau ist am Abend das Neiße Filmfestival eröffnet worden. Zum Auftakt läuft Eber Trobischs Familiendrama Etwas ganz Besonderes. Bis Sonntag stehen dann an beiden Ufern der Neiße in Deutschland, Polen und Tschechien dutzende weitere Filmabende an. In den drei Wettbewerben für Spiel, Dokumentar und Kurzfilme wetteifern rund 100 europäische Beiträge um die Preise, die am Samstag im böhnischen Warnsdorf vergeben werden. Das waren die Nachrichten. Zum Wetter. In der Nacht klar und trocken, 16 bis 9 Grad, morgen viel Sonne, einige Wolken und trocken, 23 bis 29 Grad. Es ist 20.03 Uhr.
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0: Mit Anne Kramwehr. Nach anderen Regierungschefs warnt auch der Thüringer Ministerpräsident Mario Vogt den Bund vor einer Reform der Einkommenssteuer zu Lasten der Länder. Der CDU-Politiker sagte dem Nachrichtenportal T-Online, Länder und Kommunen dürften nicht auf den finanziellen Folgen sitzen bleiben. Ihre Handlungsfähigkeit könne nicht weiter ausgehöhlt werden. Vogt betonte, wer Entlastungen beschließe, müsse auch tragfähige Lösungen für die Finanzierung vorlegen. Wenn der Bund seiner Verantwortung gerecht werde, sei Thüringen bereit, konstruktiv an einer Reform der Einkommenssteuer mitzuarbeiten. Der CDU-Verteidigungsexperte Roderich Kiesewetter hat die Bundesregierung aufgefordert, endlich Taurus-Marschflugkörper an die Ukraine zu liefern. Kiesewetter sagte der Süddeutschen Zeitung, nach den massiven russischen Raketenangriffen auf die Zivilbevölkerung sei dieser Schritt überfällig. Als weitreichende Präzisionswaffe sei der Taurus militärisch absolut sinnvoll. Lippenbekenntnisse und Solidaritätsbekundungen aus Deutschland brächten nichts. Kanzler Friedrich Merz lehnt Taurus-Lieferungen an die Ukraine bislang ab. Gut anderthalb Jahre nach dem Einsturz der Dresdner Carola-Brücke haben 4 Planungsbüros ihre Entwürfe für den Neubau vorgestellt. Sie präsentierten ihre Konzepte zunächst einem Expertengremium. Der Stadtrat hatte vorab festgelegt, dass der Neubau 4 Spuren für den Autoverkehr haben soll. Außerdem müsse er sich ins historische Stadtbild einfügen. Welcher Entwurf verwirklicht wird, soll Anfang September entschieden werden. Im Westen von Schmalkalden ist am Nachmittag ein neues Gewerbegebiet übergeben worden. Direkt an der B19 stehen nun 30 Hektar für Firmenansiedlungen zur Verfügung. Nach Angaben der örtlichen Behörden sind die Flächen bereits fast ausgebucht. Ansiedeln wollen sich demnach unter anderem die Meininger Busbetriebe und die Stadtreinigung Schmalkalden. Die Südwestthüringer Stadt hat die Erschließung des Gebiets mit gut 20 Millionen Euro gefördert. Die Deutsche Rentenversicherung warnt vor Betrügern, die per Mail an Daten von Kunden gelangen wollen. Nach Angaben der DRV verschickten die Täter derzeit verstärkte Phishing-Mails. In den täuschend echt wirkenden Schreiben würden Versicherte angeblich wegen eines Sicherheitsupdates aufgefordert, persönliche Daten einzugeben. Die Rentenversicherung rät, die darin enthaltenen Links auf keinen Fall anzuklicken. Zugleich stellt die DRV klar, dass sie solchen Angaben niemals per E-Mail einfordert. Das waren die Nachrichten. Zum Wetter. In der Nacht klar und trocken, 16 bis 9 Grad, morgen viel Sonne, einige Wolken und trocken, 23 bis 29 Grad, am Donnerstag heiter und trocken. Es ist 21.03 Uhr.
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1: Um 22 Uhr.

0: Süddeutschen Zeitung, nach den massiven russischen Raketenangriffen auf die Zivilbevölkerung sei dieser Schritt überfällig. Als weitreichende Präzisionswaffe sei der Taurus militärisch absolut sinnvoll. Lippenbekenntnisse und Solidaritätsbekundungen aus Deutschland brächten nichts. Kanzler Friedrich Merz lehnt Taurus-Lieferungen an die Ukraine bislang ab. Der Berliner Digitalisierungsstaatssekretär Matthias Hund hat nach Vorwürfen geschäftlicher Unregelmäßigkeiten seinen Rücktritt eingereicht. Der frühere Unternehmer aus Sachsen teilte mit, er habe den regierenden Bürgermeister Kai Wegener um Entlassung gebeten. Eine Senatssprecherin sagte, dem Gesuch werde entsprochen. MDR und RBB hatten zuvor berichtet, dass die Dresdner Staatsanwaltschaft wegen der Insolvenz einer früheren Firma von Hund ermittelt. Dabei soll es etwa um nicht abgeführte Krankenkassenbeiträge gehen. Mit einer Serenade in Magdeburg hat die Bundeswehr den langjährigen sachsen-anhaltischen Ministerpräsidenten Rainer Haselhoff verabschiedet. Das Heeresmusikkorps Hannover spielte die Nationalhymne und Stücke, die sich der 72-Jährige selbst ausgesucht hatte. Das Spektrum reichte dabei vom Kirchenlied über den Militärmarsch Alter Dessauer bis hin zu Tom Pettys Rocksong Learning to Fly. Ein Bundeswehrsprecher sagte, mit dem Zeremoniell habe die Truppe ihren Dank für die gute Zusammenarbeit mit Haselhoff ausgedrückt. Dass Sachsen-Anhalt über kein eigenes Heeresmusikkorps verfüge, seien die Militärmusiker aus Hannover gekommen. In Zittau ist am Abend das Neiße Filmfest eröffnet worden. Zum Auftakt läuft Eva Trobischs Familiendrama Etwas ganz Besonderes. Bis Sonntag stehen dann an beiden Ufern der Neiße in Deutschland, Polen und Tschechien Dutzende weitere Filmabende an. In den drei Wettbewerben für Spiel, Dokumentar und Kurzfilme wetteifern rund 100 europäische Beiträge um die Preise, die am Samstag im böhnischen Warnsdorf vergeben werden. Das waren die Nachrichten. Zum Wetter. In der Nacht klar und trocken, 16 bis 19 Grad. Morgen einige Wolken und trocken, 23 bis 29 Grad. Es ist 22.
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1: Um 23 Uhr mit Martin Seiler. Für eine bessere Bildung in Deutschland wünschen sich Kinder und Erwachsene mehr Investitionen vom Staat. Zu diesem Ergebnis kommt der aktuelle Kinderreport, den das Deutsche Kinderhilfswerk mit Bundesbildungsministerin Prien vorgestellt hat. Aus Berlin Felix Tenbaum.
2: Kostenlose Bildung von der Kita bis zur Schule, mehr gut ausgebildetes Personal, flächendeckende Schulsozialarbeit, verbindliche Demokratiebildung und mehr Mitbestimmung an Schulen. Durch solche Maßnahmen könnte sich die Bildungssituation für alle Kinder verbessern, heißt es im Kinderreport 2026. Eine weitere zentrale Forderung: einheitliche Bildungsstandards in ganz Deutschland. Das wollen 90% der befragten Kinder. Die

0: Potsdam gegen den Ex-Mann der Schauspielerin Christian Ulmen ein Ermittlungsverfahren eingeleitet. Es bestehe ein Anfangsverdacht der häuslichen Gewalt, sagte eine Sprecherin der Behörde. Konkret gehe es um mehrere Vorfälle, die sich in den Jahren 2022 und 2023 in Spanien ereignet haben sollen. Auch die Vorwürfe digitaler Gewalt würden weiterhin geprüft. Ulmen selbst bestreitet die Anschuldigungen. Es gilt die Unschuldsvermutung. In Laos in Südostasien sind seit einer Woche 7 Menschen in einer Höhle eingeschlossen. Sie waren am 19. Mai dorthin geklettert, um nach Gold zu suchen. Heftige Regenfälle haben dann eine Sturzflut ausgelöst, die die Höhle überschwemmte. Rettungsmannschaften ist es bislang nicht gelungen, zu ihnen vorzudringen. Fußball-Zweitligist Greuther Fürth hat den Klassenerhalt geschafft. Die Mannschaft setzte sich am Abend im Relegationsrückspiel gegen Rot-Weiß Essen mit 2:0 durch. Das Hinspiel gegen den Drittligisten hatte Greuther Fürth noch mit 0:1 verloren. Die Franken spielen seit fast 30 Jahren mindestens in der zweiten Liga. Das waren die Nachrichten. Das Wetter in Deutschland in der Nacht teils wolkig bis klar, meist trocken, Tiefstwerte 20 Grad am Oberrheingraben und bis 8 Grad in Schleswig. Morgen viel Sonnenschein, teils auch wolkig, im Süden einzelne Schauer oder Gewitter möglich, ansonsten aber trocken, Höchstwerte 14 bis 34 Grad. Es ist 23.03 Uhr.
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1: Um 0 Uhr mit Katja Kindermann. Erwachsene, Jugendliche und Kinder wünschen sich Veränderungen und mehr staatliches Geld für das deutsche Bildungssystem. Das steht im aktuellen Kinderreport des Kinderhilfswerks. Chris Berdrow in Berlin zu den konkreten Forderungen.
2: Also die befragten Erwachsenen sagen ganz klar, es wäre mehr Personal nötig, um die Bildungschancen für sozial benachteiligte Kinder zu verbessern. Orga-Aufgaben dürften nicht an den Pädagogen hängen bleiben. Und sie fordern, Bildung von der Kita bis zur Schule muss kostenfrei sein. Zustimmungswerte von über 80% bekommt auch die Forderung, dass Schulen mit einem besonders hohen Anteil an sozial benachteiligten Schülern besonders gefördert werden müssten. Und dass Kinder aus Flüchtlingsfamilien schnell und verpflichtend zur Schule gehen müssen, begleitet von einer besseren Sprachförderung.
1: Nach den jüngsten amerikanischen Angriffen wirft der Iran den USA einen Verstoß gegen die Waffenruhe vor. Von Seiten der Revolutionsgarden hieß es, man behalte sich das Recht auf Vergeltung vor. Die Verhandlungen beider Seiten kommen unterdessen offenbar nur schleppend voran. Aus Istanbul, Uwe Lüb.
3: Die iranischen Delegationsleiter, Parlamentspräsident Ghalibaf und Außenminister Araghchi haben Gespräche in Katar geführt. Es soll um eingefrorene Vermögen Irans gegangen sein. Deren zumindest teilweise Freigabe ist eine Bedingung für Iran, sich mit den USA zu einigen. Die USA drängen auf die Aufgabe des iranischen Atomprogramms. Ein ranghoher iranischer

0: für israelische Bürger und Soldaten abgewehrt werden. Fußball-Zweitligist Greuther Fürth hat den Klassenerhalt geschafft. Die Mannschaft setzte sich am Abend im Relegationsrückspiel gegen Rot-Weiß Essen mit 2:0 durch. Das Hinspiel gegen den Drittligisten hatte Greuther Fürth noch mit 0:1 verloren. Die Franken spielen seit fast 30 Jahren mindestens in der zweiten Liga. Das waren die Nachrichten. Das Wetter in Deutschland. Teils wolkig bis klar, meist trocken. Tiefstwerte 20 Grad am Oberrhein Graben bis 8 Grad in Schleswig. Tagsüber viel Sonnenschein, teils wolkig, im Süden einzelne Schauer oder Gewitter möglich, sonst trocken. Höchstwerte 14 Grad bis 34 Grad. Am Donnerstag viel Sonne, regional wolkig, 15 bis 31 Grad. Und am Freitag ebenfalls viel Sonne, von Westen vereinzelt Schauer oder Gewitter möglich, die Temperaturen 20 bis 33 Grad. Es ist 0:03 Uhr.
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1: Um 1 Uhr mit Katja Kindermann. Für eine bessere Bildung in Deutschland wünschen sich Kinder und Erwachsene mehr Investitionen vom Staat. Zu diesem Ergebnis kommt der aktuelle Kinderreport, den das Deutsche Kinderhilfswerk und Bundesbildungsministerin Prien vorgestellt haben. Aus Berlin Felix Tennenbaum.
2: Kostenlose Bildung von der Kita bis zur Schule, mehr gut ausgebildetes Personal, flächendeckende Schulsozialarbeit, verbindliche Demokratiebildung und mehr Mitbestimmung an Schulen. Durch solche Maßnahmen könnte sich die Bildungssituation für alle Kinder verbessern, heißt es im Kinderreport 2026. Eine weitere zentrale Forderung: einheitliche Bildungsstandards in ganz Deutschland. Das wollen 90% der befragten Kinder. Die Vizepräsidentin des Deutschen Kinderhilfswerks Anja Siegesmund fordert von der Politik schnelle Handeln und mehr Geld, damit alle Kinder und Jugendlichen gleiche Chancen haben.
1: Nach den jüngsten amerikanischen Angriffen wirft der Iran den USA einen Verstoß gegen die Waffenruhe vor. Von Seiten der Revolutionsgarden hieß es, man behalte sich das Recht auf Vergeltung vor. Die Verhandlungen beider Seiten kommen unterdessen offenbar nur schleppend voran. Aus Istanbul Uwe Lüb.
3: Die iranischen Delegationsleiter, Parlamentspräsident Ghalibaf und Außenminister Araghchi, haben Gespräche in Katar geführt. Es soll um eingefrorene Vermögen Irans gegangen sein. Deren zumindest teilweise Freigabe ist eine Bedingung für Iran, sich mit den USA zu einigen. Die USA drängen auf die Aufgabe des iranischen Atomprogramms. Ein ranghoher iranischer Diplomat sagte der Agentur ISNA, sein Land mache diesbezüglich in einem ersten Abkommen keine Zugeständnisse.
1: Das Bundeskabinett entscheidet heute über Reformen im Baurecht, um die Genehmigungsverfahren zu beschleunigen. Bauministerin Huberts möchte, dass der Wohnungsbau in Gebieten mit angespannten Märkten künftig Priorität etwa von Natur- und Denkmalschutz bekommt. Außerdem sind härtere Maßnahmen gegen Eigentümer vorgesehen, die ihre Immobilien verfallen lassen. Die Kommunen sollen schneller eine Instandsetzung solcher Häuser anordnen können. Als letzte

0: Höchstwerte 14 bis 34 Grad. Am Donnerstag viel Sonne, regional wolkig, 15 bis 31 Grad. Und am Freitag viel Sonne, von Westen vereinzelt Schauer oder Gewitter möglich, die Temperaturen 20 bis 33 Grad. Die Zeit, es ist jetzt 1.03 Uhr.
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1: Um 2 Uhr mit Katja Kindermann. Das Bundeskabinett entscheidet heute über Pläne für schnellere Bauverfahren. Bauministerin Huberts von der SPD will damit erreichen, dass mehr Wohnraum entsteht. Experten schätzen, dass es in Deutschland jährlich 300.000 neue Wohnungen geben müsste. Fertiggestellt wurden im letzten Jahr aber nur 206.000. Zu den Kernpunkten der Reform Dagmar Pepping aus Berlin.
2: Kommunen mit einem angespannten Wohnungsmarkt können künftig ein überragendes öffentliches Interesse am Wohnungsbau erklären. Das bedeutet, gibt es einen Konflikt um Raum, hätte der Wohnungsbau Vorrang vor beispielsweise Denkmal oder Naturschutz. Außerdem sieht die Reform vor, dass häufiger als bisher auf eine Umweltprüfung verzichtet werden kann. Ein Beispiel: liegt bereits ein Gutachten vor, das nicht älter als 5 Jahre ist, muss kein neues eingeholt werden.
1: Bundesbildungsministerin Prien will messbare Ziele für eine Verbesserung des Schulwesens setzen. Dazu gehört unter anderem, die Zahl der Schulabbrecher und die Zahl der Grundschüler mit mangelnden Mathematikkenntnissen zu halbieren. Die CDU-Politikerin sagte, dies sei möglich, wenn man die Ressourcen auf diese Ziele konzentriere. Anlass war der neue Kinderreport der Deutschen Kinderhilfe. Demnach wünschen sich die meisten Familien mehr Investitionen in die Bildung und einheitliche Standards an allen Schulen. Nach den jüngsten amerikanischen Angriffen wirft der Iran den USA einen Verstoß gegen die Waffenruhe vor. Von Seiten der Revolutionsgarden hieß es, man behalte sich das Recht auf Vergeltung vor. Die Verhandlungen beider Seiten kommen unterdessen offenbar nur schleppend voran. Aus Istanbul, Uwe Lüb.
3: Die iranischen Delegationsleiter, Parlamentspräsident Ghalibaf und Außenminister Araghchi, haben Gespräche in Katar geführt. Es soll um eingefrorene Vermögen Irans gegangen sein. Deren zumindest teilweise Freigabe ist eine Bedingung für Iran, sich mit den USA zu einigen. Die USA drängen auf die Aufgabe des iranischen Atomprogramms. Ein ranghoher iranischer Diplomat sagte der Agentur ISNA, sein Land mache diesbezüglich in einem ersten Abkommen keine Zugeständnisse.
1: Fußball-Zweitligist Greuther Fürth hat den Klassenerhalt geschafft. Die Mannschaft setzte sich am Abend im Relegationsrückspiel gegen Rot-Weiß Essen mit 2:0 durch. Das Hinspiel gegen den Drittligisten hatte Greuther Fürth noch mit 0:1 verloren. Die Franken spielen seit fast 30 Jahren mindestens in der zweiten Liga. Das waren die Nachrichten. Das Wetter in Deutschland: teils wolkig bis klar, meist trocken. Tiefstwerte 20 Grad am Oberrheingraben bis 8 Grad in Schleswig. Tagsüber viel Sonnenschein, teils wolkig. Im Süden einzelne Schauer oder Gewitter möglich, sonst trocken. Höchstwerte 14.